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2: Im Studio Cornelius Dreger. Schönen guten Morgen. Innenminister Dobrindt sieht ein Social-Media-Verbot für Kinder und Jugendliche skeptisch. Gegenüber den Funke-Zeitungen nennt er es schwer durchsetzbar und daher wenig zielführend. Mehr von Jana Klonikowski.
3: Dobrindt sieht die Eltern in der Pflicht, was das Thema Handynutzung von Kindern und Jugendlichen angeht. Das müsse angesichts der Gefahren von Social Media eng begleitet werden. In vielen Ländern wird über ein Social Media Verbot für Kinder und Jugendliche diskutiert, nachdem Australien als erstes Land weltweit eines eingeführt hat. In Deutschland haben sich auch CDU und SPD für ein Verbot für unter 14-Jährige ausgesprochen. Die CSU, zu der auch Dobrindt gehört, hält davon nichts.
2: Die Hoffnungen auf ein schnelles Abkommen zwischen den USA und dem Iran haben einen Dämpfer bekommen. US-Präsident Trump erklärte, er habe seine Unterhändler angewiesen, keine vorschnelle Einigung zu erzielen. Zuvor hatte Trump noch gesagt, dass eine Einigung so gut wie steht. Zu dieser Einigung gehört offenbar die Öffnung der Straße von Hormuz. Das iranische Atomprogramm sollte wohl aus dem Deal ausgeklammert werden. Das war auch bei Trumps Republikanern auf heftige Kritik gestoßen. Die Ukraine beantragt nach den massiven russischen Angriffen in der Nacht zu gestern eine Dringlichkeitssitzung des UN-Sicherheitsrats. Außenminister Sibia spricht von Terror gegen die Zivilbevölkerung. Auch Kanzler Merz hatte die Angriffe als rücksichtslose Eskalation verurteilt. In Ankara hat die Polizei den Sitz der größten türkischen Oppositionspartei CHP gestürmt. Hunderte Beamte setzten Tränengas ein, weil Mitglieder den Eingang blockierten. Ein Gericht hatte CHP-Chef Özil abgesetzt und seine Wahl 2023 kassiert. 13 Parteimitglieder wurden festgenommen. Hunderttausende Menschen haben in Berlin bei viel Sonne wieder den Karneval der Kulturen gefeiert. Laut Organisatoren kamen gestern rund 770.000 Menschen zu dem bunten Festumzug. Den Karneval der Kulturen gibt es seit 30 Jahren. Mit ihm wird für kulturelle Vielfalt geworben. Mercedes-Pilot Kimi Antonelli hat seinen 4. Formel-1-Sieg in Folge gefeiert. Auch beim Großen Preis von Kanada kam der 19-Jährige als Erster ins Ziel. Dahinter folgten Ferrari-Pilot Lewis Hamilton und Max Verstappen im Red Bull.
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4: Schönes Aufstehen, kurz nach 6 am Montagmorgen für euch am Mikrofon, Johanna Battilli.
5: Und Martin Gerz, vielleicht habt ihr ja frei, es ist ein Feiertag, Pfingstmontag. Wir hören rein bei Higham Relationships.

0: So begrüßt uns Bella Kay im neuen Tag, in der neuen Woche mit I Love It, I Love It, I Love It. 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
1: Und wir bleiben auch bei neuer Musik. Die R. Kells spielen uns Right. Guten Morgen.

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0: 13 Jahre ist der alt? Glaube ich irgendwie kaum. Naja, 13 Jahre?
1: Ja, klingt irgendwie noch ein bisschen moderner.
0: Oder? Schnell vergangen die Zeit. Church ist hier mit Recover und jetzt wird's wieder ganz aktuell.
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1: Die kommt von einem richtig jungen Engländer, der nennt sich Rainer, 18 Jahre frisch und er ist so angesiedelt im Bereich Indie, würden wir mal sagen. Viele Leute hören da so ein bisschen Michael Jackson raus, ein bisschen Fleetwood Mac oder auch Oasis. Mal schauen, was ihr da raushört. Wir hören jetzt Rainer mit Break Lights.

0: Harley Humberstone mit Cruel World auf 100,6 Flux FM zum Feiertag. Es ist Pfingstmontag und Harley Humberstone ist Ende des Sommers hier auch in Berlin und zwar Ende September.
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2: Martin, hattest du als kleiner Junge auch früher so Actionfiguren, mit denen du rumgespielt hast?
0: Ja, so ein paar, aber jetzt nicht so ultra viele.
2: Hatten die bestimmte Namen?
0: Batman war da ganz groß. Ah. Ich hatte auch einen Spider-Man, der hatte so einen Fallschirm.
2: Warum hatte der einen Fallschirm?
0: Dann konnte ich den aus dem Fenster werfen und dann ist er da so runtergesegelt.
2: Aber das macht ja komplett eigentlich seine magische Kraft kaputt, weil der kann doch eigentlich diese Netze spannen.
0: Ja. Ja, keine Ahnung. Okay. Ich glaube, so für Kinder brauchten sie dann irgendwie einen Ersatz dafür.
2: Ja, bei meinem Bruder war zum Beispiel He-Man ganz groß im Kurs. Da gab es, glaube ich, eine oder vielleicht auch zwei Figuren, weil man hat die ja auch gerne mal verbaselt und so.
0: Na ja, klar.
2: Und das war ja ein großer Held, so ein Prinz, der seine Welt gegen das Böse verteidigt hat und ausgedacht hat sich diese gesamte Chose der Spielzeuggigant Mattel.
0: Ja, die haben in den 80ern erst die dazugehörigen Actionfiguren rausgebracht und später folgten dann Zeichentricke, Serien und auch ein Film mit Dolph Lundgren. Jetzt wurde die Story neu aufgerollt. Mit Masters of the Universe gibt's im Juni einen neuen Film im Kino zu sehen.
3: All diese Dinge. Hier ist neue
0: Serien und auch ein Film mit Dolph Lundgren. Jetzt wurde die Story neu aufgerollt.

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1: Musikalisch geht's weiter mit Frittenbude. Guten Morgen.

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0: ist ja schon fast wie so ein Mantra. A Love for Strangers. Es ist echt eine Meditationsübung, lieben zu lernen oder Liebe zu verspüren für Menschen, die man gar nicht kennt. Und das Ganze hat Chet Faker besungen auf seiner aktuellen Platte im Februar rausgekommen. This time for real. 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
1: Wir machen weiter mit den Mystery Jets. Vielleicht dreht ihr euch nochmal um. Vielleicht steht ihr jetzt aber auch auf Young Love von den Mystery Jets.

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0: Mash and Lover von Low Island auf 100,6 Flux FM von der gleichnamigen Scheibe, die vergangenes Jahr rausgekommen ist.
1: Weiter geht's bei uns im Programm mit Musik von Birds on a Wire, Small Town Boy.

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2: Im Studio Cornelius Dreger. Schönen guten Morgen. In der Diskussion um ein Social-Media-Verbot für Kinder hat sich Innenminister Dobrindt skeptisch gezeigt. Er halte das für schlecht durchzusetzen und daher für wenig zielführend, so Dobrindt in den Funke-Zeitungen. In einer Umfrage hatten sich zuletzt 2/3 der Deutschen für ein Social-Media-Verbot für unter 14-Jährige ausgesprochen. Auch CDU und SPD zeigen sich bisher, anders als Dobrindts CSU, offen dafür. Auch auf EU-Ebene wird ein Social-Media-Verbot für Kinder gerade geprüft. Ein Abkommen zwischen den USA und dem Iran kommt wohl nicht so schnell wie zunächst gedacht. US-Präsident Trump tritt da jetzt doch wieder auf die Bremse. Jana Klonikowski.
3: Ja, Trump erklärte, er habe seine Unterhändler angewiesen, keine übereilte Vereinbarung zu treffen. Kurz vorher hatte der US-Präsident noch gesagt, eine Einigung stehe kurz bevor und es müssten nur noch letzte Details geklärt werden. Teil dieser Einigung ist offenbar die Öffnung der Straße von Hormuz. Verhandlungen über das umstrittene iranische Atomprogramm wären wohl auf später verschoben worden. Das stieß auch in Trumps eigenen Reihen auf heftige Kritik.
2: Friedensmissionen stehen weltweit unter Druck. Laut dem Friedensforschungsinstitut SIPRI waren zuletzt so wenig UN-Blauhelme oder andere Soldaten in Friedenseinsätzen aktiv wie seit 25 Jahren nicht mehr. Grund dafür ist vor allem fehlendes Geld und die weltpolitische Lage, heißt es. Das lange Pfingstwochenende neigt sich dem Ende zu und das bedeutet vielerorts heute auch wieder volle Straßen. Der ADAC rechnet vor allem heute Nachmittag mit viel Verkehr. Reiserückkehrer kommen dabei vor allem aus dem Süden, aber auch von der Ost- und Nordseeküste. In Oberbayern ist am Abend ein Regionalzug mitten auf der Strecke liegen geblieben und musste komplett evakuiert werden. 300 Passagiere wurden in Busse gebracht. Für die Kolonne wurde dann eine Spur der A9 bei Ingolstadt komplett gesperrt. Der Zug war offenbar wegen einer technischen Störung plötzlich stehen geblieben. Bei der Eishockey-WM braucht Deutschland heute unbedingt einen Sieg. Gegner zum Vorrundenabschluss in Zürich ist Großbritannien. Gleichzeitig muss man aber darauf hoffen, dass die Konkurrenz patzt. Sonst sieht es schlecht aus fürs Viertelfinale.
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4: Man hat ja das Gefühl, dass die Feiertage gar nicht mehr aufhören. Ne? Erst der 1. Mai, dann Herrentag, also Christi Himmelfahrt. Jetzt ist auch noch Pfingstmontag. Von mir aus könnte das ganze Jahr so weitergehen.
5: Ich dachte gerade schon, du willst dich beschweren.
4: Nein, überhaupt nicht. Ich finde das okay. Super.
5: Ja, finde ich auch fantastisch. Wir starten in diesen Feiertag rein mit Musik von Ficker Friends, Fantasy. Am Mikrofon weiterhin Gianna Battilli.
4: Und Martin Gerz, guten Morgen.

0: Wäre schön, auch so cool Mundharmonika spielen zu können, oder? Martin, kannst du das?
1: Nee, so cool nicht. Nee.
0: Das aber ist
1: ein ganz, ganz kleines bisschen.
0: Hast du eine?
1: Ja, ich habe eine. Und zwar ist mal von, wie heißt denn diese Firma? Höhner, glaube ich. Die machen Mundharmonika und die haben dann irgendwann mal so eine Beatles-Mundharmonika rausgebracht.
0: Ach klar.
1: Die habe ich mir gekauft und dann war kurze Zeit später die höchste Eisenbahn hier zum Interview in der Frühsendung und dann hat mir Francesco Wilking mal gezeigt, wie man einen Beatles-Song auf Mundharmonika spielt. Und das war dann mein erster Song, den ich konnte. Ich glaube, ich kriege das sogar noch hin.
0: Wirklich? Wo ist die jetzt, die Mundharmonika?
1: Ja, irgendwo zu Hause in der Schublade.
0: Oh,
1: ich hab's ja nicht weiterverfolgt.
0: Wir verabreden uns dann für die kommenden Tage und dann wirst du uns mal ein bisschen was vorspielen. Aber das hier war gerade nicht Martin Gerz, sondern The Libertines.
1: Und wir machen weiter mit Courtney Barnett. Genauso geiler Song. Wonder heißt der. Der ist neu.

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0: Artemis mit Dirty Little Secret auf 100,6 Flux FM am Montagmorgen. Vielleicht habt ihr ja frei. Dann herzlichen Glückwunsch.
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2: Menschen, die schon länger Flux FM hören, haben wahrscheinlich schon mitbekommen, dass wir so eine leichte Österreich-Affinität haben, was Musik angeht. Da kommt aber auch eine Menge gute Musik her, unter anderem von Bilderbuch. Die haben sich Anfang der 2000er gegründet, produzieren weiter ganz tatkräftig Musik und vergangenen Freitag ist mal wieder eine neue Nummer von ihnen rausgekommen, von der wir jetzt schon großer Fan sind. Hier sind Bilderbuch.

0: Rainbow Kitten Surprise mit 16 auf 100,6 Flux FM. Guten Morgen.
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2: Im Büro, in der Kreativbranche oder in großen Unternehmen, Menschen mit Behinderung haben es auf dem Arbeitsmarkt schwer. Dabei leben in Deutschland fast 8 Millionen Menschen mit einer Schwerbehinderung, fast 10% der Bevölkerung. Trotzdem sind die meisten Arbeitsplätze nicht inklusiv gestaltet.
0: Ein Berliner Gastrounternehmen zeigt seit Jahren, dass es auch anders geht. Im Bistro Lebenswelten arbeiten Menschen mit und ohne Behinderungen ganz selbstverständlich zusammen. Aber gerade inklusive Betriebe stehen aktuell unter großen wirtschaftlichem Druck. Flux FM-Redakteurin Jola Jordans hat sich angeschaut, wie die Lage beim Bistro Lebenswelten gerade aussieht.
3: Das Humboldt-Forum mitten in Berlin auf der Museumsinsel. Ein kultureller Hotspot. Wer zwischen Ausstellungen und Kunst eine Pause braucht, landet vielleicht im Bistro Lebenswelten. Hier gibt's Kaffee, Kuchen, warme Leckereien und Snacks auf die Hand. Was die meisten nicht wissen, Lebenswelten ist ein inklusives Unternehmen. Gegründet wurde der Verein vor über 40 Jahren von PsychologiestudentInnen der Freien Universität Berlin. Ihr Ziel? Menschen mit psychischen Erkrankungen, berufliche Perspektiven und Teilhabe zu ermöglichen. Heute arbeiten im Bistro Lebenswelten im Humboldt-Forum Menschen mit und ohne Behinderung zusammen. Rund 75 Mitarbeitende gehören dazu. Etwa die Hälfte davon lebt mit einer Behinderung. Geschäftsführer arbeiten im Bistro Lebenswelten im Humboldt-Forum Menschen mit und ohne Behinderung zusammen.

0: gucken können, dass wir das ganz gut zusammenfügen können.
1: Im Bistro arbeiten Menschen mit Lernbehinderung, Seh- oder Hörbeeinträchtigung, Autismus oder psychischen Erkrankungen. Doch aktuell steht das Unternehmen vor großen Herausforderungen. Seit der Corona-Pandemie kämpfen sie, wie viele Restaurants und Cafés, finanziell ums Überleben. Weniger Tourismus, weniger Geld für Restaurantbesuche und auch weniger Kuchen- und Kaffeeverkauf. Hinzu kommt ein Problem bei der Mehrwertsteuer. Während viele Gastronomiebetriebe von der Politik entlastet werden, profitieren Inklusionsunternehmen kaum davon, weil für sie bereits Sonderregelungen gelten. Lena Siewert arbeitet auch bei Lebenswelten und wünscht sich vor allem mehr Aufmerksamkeit.
2: Das Besondere an unserer Arbeit ist, dass wir versuchen, dass wir die Arbeit an den Menschen anpassen und nicht andersrum. Also ich glaube, in vielen Unternehmen ist es so, es gibt eine Stelle, die ausgeschrieben wird. Da gibt es bestimmte Voraussetzungen, die man erfüllen muss. Und wenn man nicht ins Profil passt, ist man auch ganz schnell wieder draußen. Und wir versuchen einfach flexibel zu sein. Wir versuchen rauszufinden, wo sind die Stärken von einzelnen Mitarbeitenden? Wo kann man sie einsetzen? Was brauchen sie vielleicht zum Arbeiten? Wie können wir sie unterstützen?
1: Sie bieten Ausbildungsplätze und Jobs mit gleicher Entlohnung für Menschen mit und ohne Behinderung. Für Geschäftsführerin Sophie von Festenberg ist Inklusion kein kompliziertes Konzept, sondern Alltag.
0: Also wir stellen uns ja auch oft die Frage, wie können wir es gut machen, wieso machen wir das Ganze? Und dass wir auch wissen, okay, die Inklusion, viele reden drüber, viele sagen, ist das irgendwie selbstverständlich, aber dann in der Realität sieht es dann halt doch auch anders aus. Wir sehen es jeden Tag, wir arbeiten sehr eng mit Personen mit Behinderung und das ist für uns halt selbstverständlich. Genau, und darauf können wir stolz sein und das auch da die Person sehr lange auch schon bei uns arbeiten. Das zeigt uns ja auch irgendwie, dass wir irgendwas richtig machen. Und ich glaube, dass sich alle auch ganz gut aufgehoben fühlen.
1: Damit solche inklusiven Arbeitsplätze langfristig bestehen können, braucht es mehr Unterstützung. Finanziell, politisch, aber auch gesellschaftlich. Geht am besten mal auf ein Stück Kuchen oder ein Mittagessen vorbei. Oder sonst bei der nächsten Geburtstagssause vielleicht auch mal das Lebenswelten-Catering ausprobieren.
3: Das Bistro Lebenswelten im Humboldt-Forum hat täglich von 10 Uhr an geöffnet. Mehr Infos zum Café, Catering und zu Lebenswelten e.V. findet ihr auf luxfm.de.
4: Musikalisch geht's weiter mit Celeste. Stop this flame.

0: Der Song für die Berliner S-Bahn Iggy Pop, The Passenger auf 100,6 Flux FM von der großartigen Scheibe Lust for Life.
1: Auf eine weitere großartige Scheibe dürfen wir uns gemeinsam freuen, denn am 17. Juli veröffentlicht Gracie Abrams mal wieder eine neue Platte, die heißt Daughter from Hell und wir hören gemeinsam, was lasst du jetzt so?
0: Voll der geile Name, Daughter from Hell, ja, okay. Klingt wie ein Black Metal Album.
1: Ja, vielleicht wird es auch das, aber den ersten Vorgeschmack gibt es hier jetzt mit Hit the Wall, hört sich glaube ich nicht so ganz nach Metal an, aber es kann ja noch werden.

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0: Du musst der Kopf zu nicken, ne?
1: Ja, ja.
0: Von uns beiden direkt
1: Luftbass mitgespielt.
0: Gleichzeitig angefangen. Man kann es aber auch nicht aufhalten. Das übernimmt irgendwie so die körperliche Steuerung hier. Thundercat, I did this to myself. Ihr hört 100,6 Flux FM. Schönen Start in den Montagmorgen.
1: Richtig gut. Geht es auch weiter mit St. Vincent. Der Song heißt New York. Guten Morgen.

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2: Im Studio Cornelius Dreger. Schönen guten Morgen. Innenminister Dobrindt sieht ein Social-Media-Verbot für Kinder und Jugendliche skeptisch. Gegenüber den Funke-Zeitungen nennt er es schwer durchsetzbar und daher wenig zielführend. Mehr von Jana Klonikowski.
3: Dobrindt sieht die Eltern in der Pflicht, was das Thema Handynutzung von Kindern und Jugendlichen angeht. Das müsse, angesichts der Gefahren von Social Media, eng begleitet werden. In vielen Ländern wird über ein Social Media Verbot für Kinder und Jugendliche diskutiert, nachdem Australien als erstes Land weltweit eines eingeführt hat. In Deutschland haben sich auch CDU und SPD für ein Verbot für unter 14-Jährige ausgesprochen. Die CSU, zu der auch Dobrindt gehört, hält davon nichts.
2: Beamte sollen nach dem Willen des wirtschaftsweisen Truger künftig in die gesetzliche Krankenkasse einzahlen. Durch ihre guten Gehälter können sie die Kassen deutlich stärken, sagte er der Neuen Osnabrücker Zeitung. Bisher sind Beamte meist privat versichert. Truger stellte auch in Frage, ob etwa Lehrer oder Professoren überhaupt verbeamtet werden müssen. Noch im Juni berät der Bundestag über die umstrittene Gesundheitsreform. Die Hoffnungen auf ein schnelles Abkommen zwischen den USA und dem Iran haben einen Dämpfer bekommen. US-Präsident Trump erklärte, er habe seine Unterhändler angewiesen, keine vorschnelle Einigung zu erzielen. Zuvor hatte Trump noch gesagt, dass eine Einigung so gut wie steht. Das lange Pfingstwochenende neigt sich dem Ende zu und das bedeutet vielerorts heute auch wieder volle Straßen. Der ADAC rechnet vor allem heute Nachmittag mit viel Verkehr. Reiserückkehrer kommen dabei vor allem aus dem Süden, aber auch von der Ost- und Nordseeküste. Hunderttausende Menschen haben in Berlin bei viel Sonne wieder den Karneval der Kulturen gefeiert. Laut Organisatoren kamen gestern rund 770.000 Menschen zu dem bunten Festumzug. Den Karneval der Kulturen gibt es seit 30 Jahren. Mit ihm wird für kulturelle Vielfalt geworben. Mercedes-Pilot Kimi Antonelli hat seinen 4. Formel-1-Sieg in Folge gefeiert. Auch beim Großen Preis von Kanada kam der 19-Jährige als Erster ins Ziel. Dahinter folgten Ferrari-Pilot Lewis Hamilton und Max Verstappen im Red Bull.
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4: Kurz nach 8 am Montagmorgen. Schönes Aufstehen. Hier sind Air mit Radio Number 1, also wir. Einfach mal so gesagt, kann man doch mal behaupten, oder? Ja, okay, gut. Am Mikrofon Jonna Basili.
5: Und Martin Gerz, guten Morgen.

0: 10 Jahre her, dass dieser Song rausgekommen ist und immer noch wunderschön, Kack Motherfucker mit Young You auf 100,6 Flux FM am Pfingstmontag. Guten Morgen.
1: Jetzt wird's wieder richtig aktuell, denn der Song ist in diesem Jahr erschienen, kommt von Lotte und heißt Teil von mir.

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0: Anfang des Jahres ist da das neue Album rausgekommen. Hier sind Westside Cowboy mit Can't See auf 100,6 Flux FM. Guten Morgen, es ist Montag.
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2: Gibt es von Moika, die auch gleichzeitig eine neue EP angekündigt, veröffentlicht hat. Am 8. Mai ist sie erschienen, Icarus. Und zu diesem Thema Icarus kennen wir alle aus dem Deutschunterricht, hat Martin Gerz jetzt ein Kurzreferat vorbereitet. Er freut sich schon die ganze Zeit, um mit seinem Wissen hier zu prahlen. Martin, wer ist Icarus und warum sprechen wir über ihn?
0: Das ist doch der Typ, der zur Sonne geflogen ist, ja. So ein bisschen zu nah ran geflogen
2: und
0: ist.
2: Und was ist dann passiert?
0: Na, da ist das Wachs, mit dem er sich die Flügel da auf den Rücken geklebt hat, irgendwie geschmolzen.
2: Ja, den Part habe ich zum Beispiel nicht mitbekommen.
0: Runtergeknallt auf die Erde. Und vorher hat sein Papa noch gesagt, so flieg nicht zu nah an die Sonne, mein lieber Freund.
2: Und genau diese Info hat sich Moika geschnappt und daraus einen Song gemacht. Den hören wir uns jetzt an.

0: Gossip. Move in the right direction um 8.30 Uhr. 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
2: Neue Woche, neues Album der Woche. Wir hören rein in die neue Scheibe von den Bleachers aus New Jersey und die ist wieder richtig dolle gut geworden.
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4: Die moderne Welt kann ganz schön laut sein. Vor allem, wenn wir versuchen, es allen recht zu machen. Jack Antonoff, der kreative Mastermind hinter den Bleachers, hat irgendwann verstanden, nicht alles muss für alle sein. Manchmal geht es einfach nur darum, seine Menschen um sich zu haben. Nische statt Mass Appeal. Antonoff macht lieber Musik für seinen engsten Kreis. Für Familie, FreundInnen, aber auch die Community der Bleachers. Seine Musik ist eine Gegenbewegung zum oberflächlichen, zynischen Rest der Welt. Eine Welt, die Antonoff lieber auf einer Armlänge Abstand halten will. Als Inspiration für den Titel Everyone for 10 Minutes dient ausgerechnet sein Smartphone. Das weiß, dass 10 Minuten Bildschirmzeit und Erreichbarkeit für ihn genug sind.
5: I feel like the world's changing and
6: die Welt verändert sich und ich glaube, alle sind sich einig, wie mies die alte Version von ihr war. Das Album ist aus dieser Perspektive heraus entstanden, in die Zukunft einzutauchen. Mir ist es einfach unglaublich wichtig geworden, mit wem ich mich austausche und dass ich meine Seele nicht an Menschen verschenke, die nur vorübergehend in meinem Leben sind. Ich glaube, das versucht die moderne Welt, unsere Aufmerksamkeit auf Dinge zu lenken, die uns eigentlich egal sind. Und das ist wirklich schwer für die Seele.
4: Gut sind hingegen Gemeinschaft, Freundschaft und zwischenmenschliche Beziehungen. Und Musik, besonders als Gegenstück zur Absurdität der modernen Welt.
6: Viele der Kommunikationssysteme versuchen gar nicht wirklich, uns dabei zu helfen, zu kommunizieren oder Liebe und Gemeinschaft zu finden. Sie versuchen uns wütend und traurig zu halten. Schau dir Online-Dating an. Es ist gerade eine Studie erschienen, die besagt, dass Dating-Apps dich lieber Single und auf der App halten wollen, als dass sie wollen, dass du Liebe findest. Denn so verdienen sie ihr Geld. Es ist eine Metapher für alles. Wir haben gelernt, dass unser Glück und unsere Liebe zur Gemeinschaft und den Menschen um uns herum nicht so viel Geld einbringen, wie wenn wir Angst haben, müde sind. Deshalb ist Musik für mich ein Akt dagegen. Und ich hatte das Gefühl, das müsste ein großer Teil des Albums sein. Uns herum nicht so viel Geld einbringen, wie wenn wir Angst haben, müde sind. Deshalb ist Musik für mich ein Akt dagegen. Und ich hatte

0: weiterträgt, fühlt es sich gleichzeitig wie ein Neuanfang an. Auch, weil die Band vorher alle bisherigen Posts auf Instagram gelöscht hat.
1: Ich glaube, in gewisser Weise ist alles wie ein Neuanfang. Bei jedem Album hast du das Gefühl, dass du dich unweigerlich auf die Vergangenheit beziehst, also musst du sie nicht extra mit dir herumschleppen. Einerseits ist es wie ein kompletter Neuanfang und andererseits eine Fortsetzung dessen, was du bisher gemacht hast.

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1: 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Wir hören rein mit We Should Talk.

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0: der gute Jamie Liddell. Auf 100,6 Flux FM, es ist Pfingstmontag, ein Feiertag. Der Song von Jamie heißt Another Day.
1: Weiter geht's mit Musik aus Queens, New York. Da wohnt nämlich Ivana Alexandra Martinez und besser bekannt ist sie als Lexa Gates. Wir hören von ihr Past It und dazu die kleine Info, sie kommt auch demnächst nach Berlin. Am 27. Juni hört ihr sie im Gretchen und davor bei uns hier auf Flux FM.

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0: starke Nummer bei Perula mit Kiss Burn auf 100,6 Flux FM. Guten Morgen.
1: Mehr Gleichberechtigung und mehr Flinter-Artists in den Clubs. Dafür setzt sich die Berliner Crew House Queens ein. Sie sind ein Zusammenschluss von DJs und Produzentinnen, die sich untereinander supporten und regelmäßig Events organisieren. Auch diesen Samstag stehen sie wieder an den Decks in Berlin, im Gestrandet an der Janowitzbrücke.
0: Die DJs Lizzen und Mitsuku von den House Queens waren beim elektronischen Abend hier auf Flux FM zum Interview. Liz aka Lizzen hat House Queens gegründet und kennt die Herausforderungen der Techno-Szene.
2: Also gerade die Unverbindlichkeiten, diese Schnelllebigkeiten, man will gebucht werden, es schreibt dir niemand zurück, es ist super schwer wahrgenommen und gesehen zu werden. Die Line-Ups sind immer noch unfassbar männerdominiert, leider. Das ist einfach ein super langer Weg. Ich habe das Gefühl, es hat sich auch viel verändert. Ne? Man möchte jetzt nicht nur schlecht reden, gar keinen Fall. Es ist halt eine Bewegung, ganz klar. Aber der Weg ist auch noch auf jeden Fall vor uns und das sind einfach Gegebenheiten und Strukturen, die wir aufbrechen müssen.
1: Das machen sie mit ihren eigenen Events, indem sie immer wieder darüber sprechen. Im Flux FM Interview erzählen die beiden, wie ihnen der Einstieg als DJ gelungen ist, warum gegenseitige Unterstützung in der Szene so wichtig ist und welche Herausforderungen es trotz vieler Entwicklungen noch immer gibt. Das ganze Interview hört ihr auf fluxfm.de.
0: Die nächste House Queens Party ist dann am Samstag zwischen 16 und 22 Uhr im Gestrandet an der Janowitzbrücke. Da gibt's dann lecker Drinks, direkt an der Spree, Musik von DJs aus Frankreich, Brasilien und auch Berlin. Außerdem eine Hula Hoop und Feuershow. Und jetzt noch ein Track aus dem House Queens Kosmos. Philly Day mit Connection.

0: elektronische Musik
1: von Philly Day, Connection. Sie ist Teil von House Queens, einem ja, DJ-Produzentinnen-Zusammenschluss, die sich für mehr Gleichberechtigung in der Clubszene einsetzen und auch für Flinter-Artists. Die hört ihr gemeinsam am Samstag, gestrandet an der Janowitzbrücke bei ihrem Event. Und mehr Infos zu House Queens findet ihr natürlich nochmal bei uns online auf der Website.
2: Wir tauchen ein in die 90er Jahre. Ganz andere Musik jetzt von Primal Scream, Moving On Up.

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1: Um 9. Im Studio Cornelius Dreger. Schönen guten Morgen. Beamte sollten künftig in die gesetzliche Krankenversicherung einzahlen. Das fordert der Wirtschaftsweise Achim Truger in der Neuen Osnabrücker Zeitung. Lukas Auer berichtet.
2: Durch die guten Gehälter der Beamten könne die Kassenlage der gesetzlichen Versicherungen gestärkt werden, sagt Truger. Dass sie da bisher rausgehalten werden, hält er für völlig falsch. Bisher sind Beamte meist privat versichert. Im Juni berät der Bundestag über die umstrittene Gesundheitsreform. Laut Gesetzentwurf müssen gesetzlich Versicherte mit höheren Zuzahlungen für Medikamente rechnen. Außerdem soll die kostenlose Mitversicherung von Familienmitgliedern eingeschränkt werden.
1: In der Diskussion um ein Social-Media-Verbot für Kinder hat sich Innenminister Dobrindt skeptisch gezeigt. Er halte das für schlecht durchzusetzen und daher für wenig zielführend, so Dobrindt in den Funke-Zeitungen. In einer Umfrage hatten sich zuletzt 2/3 der Deutschen für ein Social-Media-Verbot für unter 14-Jährige ausgesprochen. Auch CDU und SPD zeigen sich bisher, anders als Dobrindts CSU, offen dafür. Auch auf EU-Ebene wird ein Social-Media-Verbot für Kinder gerade geprüft. Langsam aber sicher endet das lange Pfingstwochenende und das bringt heute auch wieder Staus auf der Autobahn. Der ADAC rechnet vor allem am Nachmittag mit viel Verkehr. Auch morgen bleibt es voll, weil in Berlin, Brandenburg, Niedersachsen, Bremen und NRW noch einen Tag länger schulfrei ist. Im Kongo breitet sich das Ebola-Virus weiter aus. Inzwischen gibt es schon mehr als 900 Verdachts- und über 200 Todesfälle. Die Weltgesundheitsorganisation hat wegen der Epidemie eine gesundheitliche Notlage von internationaler Tragweite ausgerufen, ihre zweithöchste Alarmstufe. Auf der ICE-Strecke München-Nürnberg kann es heute noch zu Verspätungen und Umleitungen kommen. Das hat die Deutsche Bahn mitgeteilt. Gestern Abend war ein Regionalzug mit rund 300 Fahrgästen im Kreis Eichstätt liegen geblieben. Sie mussten in Busse umsteigen.
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4: Startet gut rein in den neuen Tag. Es ist ein Montag, für viele wahrscheinlich ein Feiertag, Pfingstmontag. Am Mikrofon für euch Martin Gerz
5: und Jonah Batili.
4: Hier ist Natalie Bergman mit Gunslinger.

0: When I Was a Young Star, Rizzle Kicks auf 100,6 Flux FM. Das ist Musik aus dem Jahr 2011. Guten Morgen.
1: Ganz aktuelle Musik gibt's ja gerade von Darcy Heavens. Sie hat ihre eigene Karriere ja so aus dem eigenen Alltag gestemmt, sich einfach bei alltäglichen Situationen gefilmt, dazu Musik komponiert und sowas und ist damit total viral gegangen auf TikTok, Instagram, aber auch hat eine eigene Tour, welche sie jetzt aber ein wenig kürzen musste, einschränken musste, wegen wohl ja Sachen, die in ihrem Leben passiert sind. Oder sie sagt auch selbst, es war alles nicht in ihrer eigenen Kontrolle. Auf jeden Fall sollte jetzt eigentlich Freitag im LARC auftreten. Leider musste das Konzert jetzt erstmal abgesagt werden. Wir präsentieren das eigentlich auch. Kleiner Service-Hinweis für alle, die sich jetzt gefreut haben, Darcy Heaven jetzt mal live zu hören. Da müssen wir uns leider noch ein wenig gedulden.

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1: Fabulous von Meek auf 100,6 Flux FM. Das ist neue Musik.
2: Ja, und jetzt kommen wir zur Musik, die schon ein paar Jährchen auf dem Buckel hat. 25 Jahre, um ganz genau zu sein. Peter Licht mit Sonnendeck. Und ich glaube, manche Leute sind schon so, oh, das habe ich schon so oft gehört. Ich kann es nicht mehr hören. Aber ich denke mir, jedes Mal, also beziehungsweise vergangenes Wochenende, habe ich ihn das erste Mal bei uns wieder im Programm gehört. Und ich war so, jetzt beginnt wieder der Sommer. Das ja, ist für mich so.
1: Ist ein Sommer Flux FM Song, das
2: der
1: stimmt.
2: Der muss ja einmal gespielt werden. Und dann fängt der Sommer an. Dann sind
1: das
2: wir alle bereit.
1: Wir auch immer erst nach den Eiseiligen.
2: Das ist ja,
1: um auf sicher zu gehen.
2: Das ist ein Pflichtbewusstsein. Ich find's toll. Und jetzt fängt der Sommer an. Ab auf Sonnendeck.
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0: Nuga RS auf 100,6 Flux FM mit Stuck in Heaven. Und jetzt haben wir wieder ein paar heiß begehrte Tickets für euch.
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0: Weiter geht's mit Musik von Soft Lounge.

0: Jungle Carry On auf 100,6 Flux FM. Schönes Aufstehen. Es ist Montagmorgen.
1: Wir machen genauso gut weiter und zwar mit Empire of the Sun, Walking on a Dream. Angenehmes Aufstehen. Guten Morgen.

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0: Angenehmes Aufstehen. Guten Morgen, es ist ein Feiertag, auch hier auf 100,6 Flux FM. Leaning mit Good Good.
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2: Die österreichische Indie-Pop-Künstlerin Avec hat eine Tour angekündigt. Im so Spätsommer-Herbst wird sie unterwegs sein, unter anderem in Salzburg oder auch in Linz. Aber davor ist sie erstmal mit einer neuen Single bei uns hier on air zu hören. Hier ist Avec mit Madness. Sure.

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2: Im Studio Cornelius Dreger. Schönen guten Tag. Das lange Pfingstwochenende neigt sich dem Ende entgegen und das bedeutet vielerorts heute auch wieder volle Straßen. Der ADAC rechnet vor allem am Nachmittag mit viel Verkehr auf der Autobahn. Silas Quiring.
3: Betroffen sind vor allem Strecken aus dem Süden zurück nach Deutschland, aber auch von der Ost- und Nordseeküste wollen natürlich viele wieder zurück nach Hause. Sprich, es trifft unter anderem die A1, die A5, die A7 und die A8 besonders heftig. Aber auch morgen ist wohl noch einiges los, denn in Berlin, Brandenburg, Bremen, Niedersachsen und NRW ist auch morgen noch schulfrei. Noch längere Ferien haben Sachsen-Anhalt, Bayern und Baden-Württemberg.
2: Beamte sollen nach dem Willen des wirtschaftsweisen Truger künftig in die gesetzliche Krankenkasse einzahlen. Durch ihre guten Gehälter können sie die Kassen deutlich stärken, sagte er der Neuen Osnabrücker Zeitung. Bisher sind Beamte meist privat versichert. Truger stellte auch in Frage, ob etwa Lehrer oder Professoren überhaupt verbeamtet werden müssen. Noch im Juni berät der Bundestag über die umstrittene Gesundheitsreform. Innenminister Dobrindt sieht ein Social-Media-Verbot für Kinder und Jugendliche skeptisch. Gegenüber den Funke-Zeitungen nennt er es schwer durchsetzbar und daher wenig zielführend. Dobrindt plädiert stattdessen für mehr Begleitung durch die Eltern beim Medienkonsum. Friedensmissionen stehen weltweit unter Druck. Laut dem Friedensforschungsinstitut SIPRI waren zuletzt so wenig UN-Blauhelme oder andere Soldaten in Friedenseinsätzen aktiv wie seit 25 Jahren nicht mehr. Grund dafür ist vor allem fehlendes Geld und die weltpolitische Lage, heißt es. Trotz des Irankriegs sind auch dieses Jahr mehr als 1 Million Gläubige zum Hadsch nach Mekka gereist. Die Pilgerfahrt gehört zu den 5 Säulen des Islam. Der Iran hatte bis zur Waffenruhe mit den USA auch Ziele in Saudi-Arabien angegriffen. Die USA raten ihren Bürgern ab, dieses Jahr an der Pilgerfahrt teilzunehmen.
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4: Startet gut in die neue Woche. Der Start gelingt ja besonders gut, wenn es ein Feiertag ist. Es ist nämlich Pfingstmontag.
5: Ja, aber danach weiß man nie, welcher Wochentag ist von dem Tag an, oder?
4: Ja, das stimmt.
5: Ich bin dann immer komplett wuschi. Aber wir können jetzt schon mal festhalten, es ist Montag und danach kommt der Dienstag.
4: Das Meistens also, ist das so.
5: Ja,
4: das stimmt wohl.
5: Das ist einfach meine Weisheit hier an diesem Morgen und am Mikrofon sitzen weiterhin Gianna Battilli
4: und Martin Gerz. Moin. Mhm.

0: So klingt der Montagmorgen auf 100,6 Flux FM mit Maggie Rogers Want Want.
1: Wir machen eine kleine Reise ins Jahr 2006 zu den Arctic Monkeys. When the Sun Goes Down.

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0: So, Martin, jetzt habe ich einen kleinen Reeperbahn-Festival-Überfall auf dich vor, denn vergangenes Jahr war ich zum allerersten Mal bei diesem Anchor Award vom Reeperbahn-Festival. Es ist halt so ein Musik-Award, der also KünstlerInnen und Bands auszeichnet. Mit auf der Bühne waren Softloft, hatte ich ja schon einen kleinen Star-Moment, weil die davor auch schon mal bei uns hier im Sender waren und hier ein ganz tolles Konzert gespielt haben. Und dann als nächstes in der Pipeline haben wir Lime Cordial und die habe ich bei meinem allerersten Reeperbahn-Festival gehört.
1: Halleluja!
0: Und habe da gelernt, dass es echt viel wert ist, ganz viel Aufmerksamkeit auf die Person am Keyboard oder am Bass zu richten, weil die teilweise ja richtige arty Performances abliefern. So war es zumindest bei Lime Cordial. Ich habe mich schlapp gelacht und die Musik dazu ist auch richtig gut.

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1: Ja, hat schon ein paar Jahre auf dem Buckel, 2003 rausgekommen. Wir sind Helden mit Denkmal auf 100,6 Flux FM zum Feiertag. Es ist Pfingstmontag.
0: Ganz aktuell wird es jetzt mit Musik von Robin. Wir hören rein in ihre aktuelle Platte Sexistential mit Into the Sun.

0: Into the Sun, Robin, neue Musik hier auf 100,6 Flux FM.
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2: Es ist schon recht auffällig, dass in manchen Branchen Menschen mit Behinderung kaum bis gar nicht existent sind. Dabei leben in Deutschland fast 8 Millionen Menschen mit einer Schwerbehinderung, fast 10% der Bevölkerung, und trotzdem sind die meisten Arbeitsplätze nicht inklusiv gestaltet.
0: Ein Berliner Gastrounternehmen zeigt jedes Jahr aufs Neue, und das schon seit Jahren, dass es auch anders geht. Im Bistro Lebenswelten arbeiten Menschen mit und ohne Behinderungen ganz selbstverständlich zusammen, aber gerade inklusive Betriebe stehen aktuell unter großem wirtschaftlichem Druck. FluxFM-Redakteurin Jola Jordans hat sich angeschaut, wie die Lage beim Bistro Lebenswelten aussieht.
3: Das Humboldt-Forum mitten in Berlin auf der Museumsinsel. Ein kultureller Hotspot. Wer zwischen Ausstellungen und Kunst eine Pause braucht, landet vielleicht im Bistro Lebenswelten. Hier gibt's Kaffee, Kuchen, warme Leckereien und Snacks auf die Hand. Was die meisten nicht wissen, Lebenswelten ist ein inklusives Unternehmen. Gegründet wurde der Verein vor über 40 Jahren von PsychologiestudentInnen der Freien Universität Berlin. Ihr Ziel? Menschen mit psychischen Erkrankungen berufliche Perspektiven und Teilhabe zu ermöglichen. Heute arbeiten im Bistro Lebenswelten im Humboldt-Forum Menschen mit und ohne Behinderung zusammen. Rund 75 Mitarbeitende gehören dazu. Etwa die Hälfte davon lebt mit einer Behinderung. Geschäftsführerin Sophie von Festenberg ist seit 15 Jahren dabei. Sie weiß, was es für Inklusion im Arbeitsalltag braucht.
4: Damit die Zusammenarbeit so gut funktioniert, ist es halt wichtig, dass für jede Person mit Behinderung, kommt natürlich auch auf die Behinderung wieder drauf an, aber dass wir da auch genug Personen haben, die das praktisch mit auffangen können, und dass wir regelmäßige von Teamsitzungen bis Einzelgesprächen, bis Gruppengesprächen, bis Teammeetings, dass wir da auch auf jede Themen irgendwie, ich sag mal, relativ gut eingehen können. Das bedeutet viel Zeit, das bedeutet viel Manpower auch, dass wir da gucken können, dass wir das ganz gut zusammenfügen können.
3: Im Bistro arbeiten Menschen mit Lernbehinderung, Seh- oder Hörbeeinträchtigungen, Autismus oder psychischen Erkrankungen. Doch aktuell steht das Unternehmen vor großen Herausforderungen. Seit der Corona-Pandemie kämpfen sie, wie viele Restaurants und Cafés, finanziell ums Überleben. Weniger Tourismus, weniger Geld für Restaurantbesuche und auch weniger Kuchen- und Kaffeeverkauf. Hinzu kommt ein Problem bei der Mehrwertsteuer. Während viele Gastronomiebetriebe von der Politik entlastet werden, profitieren Inklusionsunternehmen kaum davon, weil für sie bereits Sonderregelungen gelten. Lena Siewert arbeitet auch bei Lebenswelten und wünscht sich vor allem mehr Aufmerksamkeit.
5: Das Besondere an unserer Arbeit ist, dass wir versuchen, dass wir die Arbeit an den Menschen anpassen und nicht andersrum. Also ich glaube, in vielen Unternehmen ist es so, es gibt eine Stelle, die ausgeschrieben wird. Da gibt es bestimmte Voraussetzungen, die man erfüllen muss, und wenn man nicht ins Profil passt, ist man auch ganz schnell wieder draußen. Und wir versuchen einfach flexibel zu sein, wir versuchen rauszufinden, wo sind die Stärken von einzelnen Mitarbeitenden, wo kann man sie einsetzen, was brauchen sie vielleicht zum Arbeiten, wie können wir sie unterstützen.
3: Sie bieten Ausbildungsplätze und Jobs mit gleicher Entlohnung für Menschen mit und ohne Behinderung. Für Geschäftsführerin Sophie von Festenberg ist Inklusion kein kompliziertes Konzept, sondern Alltag.
4: Also wir stellen uns ja auch oft die Frage, wie können wir es gut machen, wieso machen wir das Ganze? Und dass wir auch wissen, okay, die Inklusion, viele reden drüber, viele sagen, ist das irgendwie selbstverständlich, aber dann in der Realität sieht es dann halt doch auch anders aus. Wir sehen es jeden Tag, wir arbeiten sehr eng mit Personen mit Behinderung, und das ist für uns halt selbstverständlich. Genau, und darauf können wir stolz sein, und das auch da die Person sehr lange auch schon bei

0: Genauso heißt der Song. Toro, Remy Wolf auf 100,6 Flux FM.
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2: Ein paar von euch haben sie ja vergangene Woche schon bei unserem Flux FM Bergfest gehört. Für die Leute, die dieses Event noch nicht kennen, jede Woche feiern wir mit euch gemeinsam die Wochenmitte mit kostenlosen Konzerten. Und vergangene Woche waren mit dabei Pavelo und Schnell. Die machen ja so einen Mix aus neuer deutsche Welle, ein bisschen Italo-Disco ist auch mit dabei und deutsche Texte, die oft sehr introspektiv sind. Die neue Nummer heißt Seitenstiche, ist gemeinsam mit MC Windhund entstanden und wir hören da mal gemeinsam rein.

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0: Von ihrer neuen Scheibe Lickily The After Party der Song Happy Now auf 100,6 Flux FM.
1: Und damit verabschieden wir uns jetzt von euch, hören euch morgen wieder in aller Frische. 6 Uhr sind wir dann wieder am Start. Unsere Namen Jonna Bazzilli
0: und Martin Gerz. Musikalisch geht's weiter mit Nakane.

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2: Mit Ralf Gulke. Im Bundeskabinett wurde heute ein Milliardenpaket beschlossen, um die Bevölkerung und die Infrastruktur besser vor Angriffen und Katastrophen zu schützen. Verteidigungsminister Pistorius lobte das Vorhaben von Innenminister Dobrindt. Neben militärischer Sicherheit vor Bedrohungen brauche es zwingend einen funktionierenden Zivilschutz.
3: Die Tatsache, dass Sicherheit in Deutschland so organisiert ist, dass sie im Wesentlichen von Polizeien der Länder und des Bundes und einiger anderer hauptamtlicher Organisationen zu über 85% auf den Schultern Ehrenamtlicher ruht, zeigt eben, wie wichtig die Aufgabe ist, der wir uns hier gemeinsam verschreiben.
2: Der Pakt für den Bevölkerungsschutz sieht unter anderem eine bessere Ausrüstung, Spezialgeräte und Material für Zivil- und Katastrophenschützer vor. An Schulen ist außerdem eine Art Zivilschutzunterricht geplant. Die Ebola-Epidemie in der Demokratischen Republik Kongo dauert nach Einschätzung der Weltgesundheitsorganisation WHO wahrscheinlich schon seit Monaten an. Davon müsse man angesichts des Ausmaßes ausgehen, sagte die WHO-Spezialistin Anaïs Le Gant bei einer Pressekonferenz in Genf. Die Weltgesundheitsorganisation stuft das Risiko einer nationalen und regionalen Ausbreitung als hoch ein. Auf globaler Ebene sei das Risiko aber weiter gering. Inzwischen ist ein mit Ebola infizierter amerikanischer Arzt im Virchow-Campus in Wedding eingetroffen, wo er behandelt wird. Ermittler haben in München zwei mutmaßliche chinesische Spione festgenommen. Laut Bundesanwaltschaft in Karlsruhe handelt es sich um ein Ehepaar. Die beiden sollen wissenschaftliche Informationen über militärisch nutzbare Hochtechnologie ausgekundschaftet haben. Einige betroffene Wissenschaftler wurden nach China gelockt. Statt Vorträge vor zivilem Publikum zu geben, fanden diese dann vor Angehörigen staatlicher Rüstungskonzerne statt. Es ist ein Erfolg für US-Präsident Trump. Sein prominenter Widersacher Thomas Massie hat seine Vorwahl im Bundesstaat Kentucky verloren und wird nicht wieder ins Repräsentantenhaus einziehen. Er unterlag dem von Trump persönlich ausgewählten Kontrahenten Ed Gallrain. Trump-Unterstützer hatten ihm mindestens 10 Millionen Dollar für seinen Wahlkampf zur Verfügung gestellt. Eine bis dato unvorstellbare Summe. Soweit das Neueste aus der Flux FM Nachrichtenredaktion. Das Wetter. Heute deutlich mehr Wolken als Sonne, dazu verbreitet Schauer und Gewitter, die zum Teil kräftig ausfallen können. Dazu maximal 20 Grad. Morgen scheint nach rascher Auflösung einzelner Frühnebelfelder zunächst häufig die Sonne, aber Wolken entstehen schnell und es kann nochmal Schauer geben. Dazu werden 22 Grad erreicht.
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4: Frohe Pfingsten! Wünsche euch einen schönen Montag. Herzlich willkommen. Nadine Kreuzer am Mikrofon.

Olivia Rodrigo mit Drop Dead von ihrer neuen Platte, die erst im nächsten Monat rauskommt, haben wir einen Song gehört bei 100,6 Flux FM. Schönes langes Wochenende wünsche ich euch, herrlich, wenn man auch noch den Montag zu Hause bleiben kann. Besseres gibt's ja gar nicht. Sam Sauvage, ein Franzose mit La Fin du Monde.

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0: Daft Punk von ihrer Platte Random Access Memories, als die damals rausgekommen ist, bin ich durch die Straßen von Palermo gelaufen. Deswegen verbinde ich damit immer das wunderbare Sizilien. 2013 war das und wir haben das Stück Doing It Right featuring Panda Bear gehört.
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0: Die britische Künstlerin Paris Paloma will KI die Stirn bieten. Sie hat einen Song geschrieben, der heißt Miyazaki, inspiriert von Hayao Miyazaki, dem japanischen Filmemacher, der selber KI-generierte Kunst als Beleidigung des Lebens kritisiert hat. Und sie sagt, mein Song ist ein trotziges Lied, das davon handelt, das menschliche Bedürfnis nach künstlerischem Schaffen in einer Welt zu verteidigen, die es angesichts der KI zunehmend abwertet. Miyazaki.

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1: Taylor Swift's 1989, Lana Del Rey's Norman fucking Rockwell und der Soundtrack von 50 Shades of Grey. Alle haben sie eine Sache gemeinsam. An allem ist der Musiker, Songwriter und Produzent Jack Antonoff beteiligt. Der hat für seine Arbeit mit anderen Künstlerinnen und Künstlern mittlerweile 11 Grammys gewonnen. Ganz nebenbei hat er auch noch ein Soloprojekt am Laufen, die Bleachers. Und die haben jetzt ihr 5. Album fertig, Everyone for 10 Minutes. Musikredakteurin Selina Riedel hat mit Jack Antonoff darüber gesprochen.
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3: Die moderne Welt kann ganz schön laut sein. Vor allem, wenn wir versuchen, es allen recht zu machen. Jack Antonoff, der kreative Mastermind hinter den Bleachers, hat irgendwann verstanden, nicht alles muss für alle sein. Manchmal geht es einfach nur darum, seine Menschen um sich zu haben. Nische statt Mass Appeal. Antonoff macht lieber Musik für seinen engsten Kreis. Für Familie, FreundInnen, aber auch die Community der Bleachers. Seine Musik ist eine Gegenbewegung zum oberflächlichen, zynischen Rest der Welt. Eine Welt, die Antonoff lieber auf einer Armlänge Abstand halten will. Als Inspiration für den Titel Everyone for 10 Minutes dient ausgerechnet sein Smartphone. Das weiß, dass 10 Minuten Bildschirmzeit und Erreichbarkeit für ihn genug sind.
4: I feel like the world's changing and
5: die Welt verändert sich und ich glaube, alle sind sich einig, wie mies die alte Version von ihr war. Das Album ist aus dieser Perspektive heraus entstanden, in die Zukunft einzutauchen. Mir ist es einfach unglaublich wichtig geworden, mit wem ich mich austausche und dass ich meine Seele nicht an Menschen verschenke, die nur vorübergehend in meinem Leben sind. Ich glaube, das versucht die moderne Welt, unsere Aufmerksamkeit auf Dinge zu lenken, die uns eigentlich egal sind. Und das ist wirklich schwer für die Seele.
3: Gut sind hingegen Gemeinschaft, Freundschaft und zwischenmenschliche Beziehungen. Und Musik, besonders als Gegenstück zur Absurdität der modernen Welt.
5: Viele der Kommunikationssysteme versuchen gar nicht wirklich, uns dabei zu helfen, zu kommunizieren oder Liebe und Gemeinschaft zu finden. Sie versuchen uns wütend und traurig zu halten. Schau dir Online-Dating an. Es ist gerade eine Studie erschienen, die besagt, dass Dating-Apps dich lieber Single und auf der App halten wollen, als dass sie wollen, dass du Liebe findest. Denn so verdienen sie ihr Geld. Es ist eine Metapher für alles. Wir haben gelernt, dass unser Glück und unsere Liebe zur Gemeinschaft und den Menschen um uns herum nicht so viel Geld einbringen, wie wenn wir Angst haben, müde sind. Deshalb ist Musik für mich ein Akt dagegen. Und ich hatte das Gefühl, das müsste ein großer Teil des Albums sein.

0: Musikalisch setzt Everyone for 10 Minutes auf große Produktionen mit gewohnt vielen Instrumenten. Zwischen Folkrock und Indie-Pop finden die Bleachers ihren typischen New Jersey-Sound. Mal traurig, mal wütend, mal verliebt. Und obwohl das Album diesen unverkennbaren Klang weiterträgt, fühlt es sich gleichzeitig wie ein Neuanfang an. Auch, weil die Band vorher alle bisherigen Posts auf Instagram gelöscht hat.
1: Ich glaube, in gewisser Weise ist alles wie ein Neuanfang. Bei jedem Album hast du das Gefühl, dass du dich unweigerlich auf die Vergangenheit beziehst, also musst du sie nicht extra mit dir herumschleppen. Einerseits ist es wie ein kompletter Neuanfang und andererseits eine Fortsetzung dessen, was du bisher gemacht hast.

0: Vom Aufnehmen erster Songs in Hotelzimmern bis zu Headliner-Shows in den Madison Square Gardens. Die Vergangenheit hat es gut gemeint mit den Bleachers. Everyone for 10 Minutes ist das Ergebnis davon und wächst gleichzeitig darüber hinaus.
1: Die Bleachers mit Everyone for 10 Minutes, unser Album der Woche. 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Dort findet ihr auch alle Hintergründe zum Album. Und natürlich hören wir jetzt einen Song von den Bleachers, nagelneu. You and Forever. Oh.

Lord mit Rips. Wünsche euch ein richtig schönes, langes, erholsames Wochenende. Die britische Künstlerin Arlo Parks, die ist experimenteller denn je unterwegs. Two-Sided, ein Song inspiriert von Clubkultur, House und UK Beats. Hören wir uns an.

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Lotte, von ihrem war zuletzt ja ganz oft gespielt, wenn du tanzen willst. Teil von mir ist ein weiterer ganz neuer Song von ihrem anstehenden vierten Album. Und wenn es wieder was Neues von Lotte gibt, spielen wir das auch, denn wir finden Lotte super. Supergrass. Alright.

Supergrass. Alright. Musik aus Mitte der 90er Jahre auf Flux FM. Melanie Pain ist eine französische Singer-Songwriterin, die eine sehr warme, zurückhaltende Stimme hat. Und es gibt einen Song von ihr, den hat sie auf Türkisch eingesungen. Der Track ist eine Neuinterpretation eines bekannten türkischen Liedes der Rockband Duman. Und sie hat es ja zum einen in ihrer Heimatsprache, also Französisch, aufgenommen, aber auch auf Türkisch. Und musikalisch lebt dieser Song von einer sehr reduzierten, intimen Stimmung. Wir hören uns den an. Es ist eine melancholische Liebeserklärung an einem Montag im Mai. Melanie Pain, Zendenda Güzel.

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2: Im Studio Cornelius Dreger. Schönen guten Tag. Das lange Pfingstwochenende neigt sich dem Ende entgegen und das bedeutet vielerorts heute auch wieder volle Straßen. Der ADAC rechnet vor allem am Nachmittag mit viel Verkehr auf der Autobahn. Silas Quiring.
3: Betroffen sind vor allem Strecken aus dem Süden zurück nach Deutschland, aber auch von der Ost- und Nordseeküste wollen natürlich viele wieder zurück nach Hause. Sprich, es trifft unter anderem die A1, die A5, die A7 und die A8 besonders heftig. Aber auch morgen ist wohl noch einiges los, denn in Berlin, Brandenburg, Bremen, Niedersachsen und NRW ist auch morgen noch schulfrei. Noch längere Ferien haben Sachsen-Anhalt, Bayern und Baden-Württemberg.
2: Beamte sollen nach dem Willen des wirtschaftsweisen Truger künftig in die gesetzliche Krankenkasse einzahlen. Durch ihre guten Gehälter können sie die Kassen deutlich stärken, sagte er der Neuen Osnabrücker Zeitung. Bisher sind Beamte meist privat versichert. Truger stellte auch in Frage, ob etwa Lehrer oder Professoren überhaupt verbeamtet werden müssen. Noch im Juni berät der Bundestag über die umstrittene Gesundheitsreform. US-Präsident Trump rechnet im Iran-Krieg nicht mehr mit einer schnellen Lösung. Auf seiner Online-Plattform schreibt er, beide Seiten bräuchten Zeit. Am Wochenende hat er einen Deal noch fast für fertig erklärt. Auch die Straße von Hormuz soll wieder frei werden. Dort sitzen hunderte Schiffe fest. In Saudi-Arabien hat die muslimische Pilgerfahrt Hadsch begonnen. Mehr als 1,5 Millionen Gläubige sind dafür nach Mekka gereist. Erschwert wird die Pilgerfahrt durch den Iran-Krieg und das heiße Wetter. Vorhergesagt sind bis zu 47 Grad. Genau ein Platz ist noch frei in der Fußball-Bundesliga für die kommende Saison. Und heute Abend entscheidet sich, wer ihn bekommt. Nach dem 0:0 im Relegationshinspiel stehen sich der VfL Wolfsburg und der SC Paderborn heute wieder gegenüber. Los geht's in Paderborn um 8:30.
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4: Frohe Pfingsten wünscht euch Nadine Kreuzer. Herzlich willkommen.

0: James Blake mit Death of Love von seiner aktuellen Platte Trying Times auf Lux FM. Mehr Gleichberechtigung und mehr Flinter-Artists in den Clubs. Dafür setzt sich die Berliner Crew House Queens ein. Sie sind ein Zusammenschluss von DJ und Produzentinnen, die sich untereinander supporten und regelmäßig Events organisieren. Auch diesen Samstag stehen sie wieder an den Decks in Berlin, im Gestrandet an der Janowitzbrücke. Die DJs Lizen und Mitsuku von den House Queens waren beim elektronischen Abend hier auf Flux FM zum Interview. Liz, aka Lizen, hat House Queens gegründet und sie kennt die Herausforderungen der Techno-Szene.
1: Also gerade die Unverbindlichkeiten, diese Schnelllebigkeiten, man will gebucht werden, es schreibt dir niemand zurück, es ist super schwer wahrgenommen und gesehen zu werden. Die Line-Ups sind immer noch unfassbar männerdominiert, leider. Das ist einfach ein super langer Weg. Ich habe das Gefühl, es hat sich auch viel verändert. Ne? Man möchte jetzt nicht nur schlecht reden, gar keinen Fall. Es ist halt eine Bewegung, ganz klar. Aber der Weg ist auch noch auf jeden Fall vor uns. Und das sind einfach Gegebenheiten und Strukturen, die wir aufbrechen müssen.
0: Das machen sie mit ihren eigenen Events und indem sie immer wieder darüber sprechen. Im Flux FM Interview erzählen die beiden, wie ihnen der Einstieg als DJ gelungen ist, warum gegenseitige Unterstützung in der Szene so wichtig ist und welche Herausforderungen es trotz vieler Entwicklungen immer noch gibt. Das ganze Interview hört ihr auf fluxfm.de. Die nächste House Queens Party ist am Samstag zwischen 16 und 22 Uhr im Gestrandet an der Janowitzbrücke. Da gibt es dann lecker Drinks direkt an der Spree, Musik von DJs aus Frankreich, Brasilien und Berlin. Außerdem eine Hula-Hoop- und Feuershow. Und jetzt haben wir noch einen Track aus dem House Queens Kosmos. Felly Day mit Connection.

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1: Angus und Julia Stone sind zurück, das Geschwisterduo aus Australien. Karaoke Bar, so heißt das neueste Werk, das erst im September rauskommen wird. Wir hören schon mal den Titelsong und die Musik ist entstanden teilweise auf der Insel Hydra in Griechenland zwischen den Konzerten ihrer letzten Tour, immer schön chillig abends bei lauen Temperaturen gesessen und dann einfach mal zusammen gejammt. Angus und Julia Stone auf Flux FM mit was Neuem im Jahr 2026.

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1: Wer in den 1980ern und 1990ern aufgewachsen ist, kennt He-Man, ein Prinz, der seine Welt gegen das Böse verteidigt. Ausgedacht hat sich das ganze Spielzeuggigant Mattel. Sie haben in den 80ern erst die dazugehörigen Actionfiguren herausgebracht, später folgten Zeichentrickserien und ein Film mit Dolph Lundgren. Jetzt wurde die Story neu aufgerollt. Mit Masters of the Universe gibt's im Juni einen neuen Film im Kino zu sehen.
2: All diese Dinge, die es nur in Legenden und Gute-Nacht-Geschichten gibt, sprechende Tiger, Raumschiffe und magische Schwerter, die einen Menschen so mächtig machen können wie ein Gott. Da, wo ich herkomme, sind diese Dinge real.
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Die bezaubernde Olivia Dean mit So Easy, die hat hier einen kometenhaften Aufstieg erlebt. Zu Recht verdient. Eine tolle, beeindruckende Künstlerin. Jetzt eine Band aus Philadelphia, gegründet in den 2000er Jahren. Und sie stehen für eine Mischung aus Shoegaze, Amerikaner, Heartland Rock, und sie haben diese großen atmosphärischen Gitarrenflächen. Wenn man im Auto unterwegs ist, dann kann man total gut The War on Drugs hören. I Don't Live Here Anymore featuring Lucius.

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Comfortably Numb, die Scissor Sisters auf 100,6 Flux FM. Near Archives, britische Produzentin, Sängerin, DJ, stark verwurzelt in der UK Rave- und Jungle-Szene. Hier ist ihr Track Cards on the Table.

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2: Im Studio Cornelius Dreger. Schönen guten Tag. Beamte sollten künftig in die gesetzliche Krankenversicherung einzahlen. Das fordert der Wirtschaftsweise Achim Truger in der Neuen Osnabrücker Zeitung. Lukas Auer berichtet.
3: Durch die guten Gehälter der Beamten könne die Kassenlage der gesetzlichen Versicherungen gestärkt werden, sagt Truger. Dass sie da bisher rausgehalten werden, hält er für völlig falsch. Bisher sind Beamte meist privat versichert. Im Juni berät der Bundestag über die umstrittene Gesundheitsreform. Laut Gesetzentwurf müssen gesetzlich Versicherte mit höheren Zuzahlungen für Medikamente rechnen. Außerdem soll die kostenlose Mitversicherung von Familienmitgliedern eingeschränkt werden.
2: Langsam aber sicher endet das lange Pfingstwochenende und das bringt heute auch wieder Staus auf der Autobahn. Der ADAC rechnet vor allem am Nachmittag mit viel Verkehr. Besonders betroffen sind die Rückreiserouten aus dem Süden, aber auch von Nord- und Ostsee. Und auch morgen bleibt es voll, weil in Berlin, Brandenburg, Niedersachsen, Bremen und NRW noch ein Tag länger schulfrei ist. Dann mischt sich der Rückreise mit dem Berufsverkehr. Die Deutsche Bahn freut sich über deutlich mehr Passagiere im Nahverkehr. Im April waren rund 12 Millionen Reisende mehr in den Zügen unterwegs, ein Plus von 10% im Vergleich zum Vorjahr. Vor allem viele Pendler sind wegen der enorm gestiegenen Spritpreise auf die Bahn umgestiegen. In der Koalition gibt's Ärger um mögliche Kürzungen beim Elterngeld. SPD-Fraktionsvize Schmidt sagte dem Spiegel, Familienpolitik dürfe kein Sparposten sein. Auch CDU-Generalsekretär Linnemann warnt vor Einschnitten. Hintergrund: Familienministerin Prien muss in ihrem Etat eine 500 Millionen Euro einsparen. Im Kongo breitet sich das Ebola-Virus weiter aus. Inzwischen gibt es schon mehr als 900 Verdachts- und über 200 Todesfälle. Die Weltgesundheitsorganisation hat wegen der Epidemie eine gesundheitliche Notlage von internationaler Tragweite ausgerufen, ihre zweithöchste Alarmstufe. Bei der Eishockey-WM braucht Deutschland heute unbedingt einen Sieg. Gegner zum Vorrundenabschluss in Zürich ist Großbritannien. Gleichzeitig muss man aber darauf hoffen, dass die Konkurrenz patzt, sonst sieht es schlecht aus fürs Viertelfinale.
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4: Wir lieben super lange Wochenenden. Mehr davon. Im Studio ist Nadine Kreuzer. Herzlich willkommen.

0: Georgia mit Running Up That Hill, was im Original natürlich nicht von ihr ist, da muss ich nicht mehr viel zu sagen, ne? Ist klar. JJ Jerome 87 hören wir uns jetzt an. Das ist der Frontmann und Chefsongwriter der britischen Band Old J. Und Joe, der hat so viel kreativen Output gehabt, den er auch mal anderweitig noch verwursteln wollte. Nicht nur für seinen Old J Sound mit seinen Kumpels, sondern er ist so ein bisschen in die Richtung Motown, Gospel, Blues gegangen, so 60s, 70s Vibe. Dafür ist er auch in die Staaten gefahren, hat sich einen tollen Produzenten in Kalifornien gesucht und einfach mit ihm eine Soloplatte aufgenommen. Er nennt sich ja nicht mehr Joe, sondern eben JJ Jerome 87 und hier ist sein Song Track and Field.
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1: Souliger, psychedelischer Mix aus R&B und Funk erwartet euch jetzt. Ein Song, der verbindet klassischen Soul-Sound der 70er mit der Musik des Hier und Jetzt. Kutiman Dekel hören wir uns an. Israelischer Produzent und Multi-Instrumentalist trifft auf seinen langjährigen Weggefährten Dekel. Also Kutiman und Dekel kennen sich seit über 20 Jahren, haben schon öfter mal was rausgebracht und jetzt ein erstes gemeinsames Album im Juni. Und da haben wir uns gleich mal einen Song von geschnappt hier bei Flux FM. Hier ist Hope.

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1: Im Büro, in der Kreativbranche oder in ganz großen Unternehmen. Menschen mit Behinderung haben es auf dem Arbeitsmarkt schwer. Dabei leben in Deutschland fast 8 Millionen Menschen mit einer Schwerbehinderung. Fast 10% der Bevölkerung. Trotzdem sind die meisten Arbeitsplätze nicht inklusiv gestaltet. Ein Berliner Gastrounternehmen zeigt seit Jahren, dass es auch anders geht. Im Bistro Lebenswelten arbeiten Menschen mit und ohne Behinderung ganz selbstverständlich zusammen. Aber gerade inklusive Betriebe stehen aktuell unter großem wirtschaftlichem Druck. Flux FM-Redakteurin Jola Jordans hat sich das mal angeschaut und erzählt euch, wie die Lage beim Bistro Lebenswelten aussieht.
2: Das Humboldt-Forum mitten in Berlin auf der Museumsinsel. Ein kultureller Hotspot. Wer zwischen Ausstellungen und Kunst eine Pause braucht, landet vielleicht im Bistro Lebenswelten. Hier gibt's Kaffee, Kuchen, warme Leckereien und Snacks auf die Hand. Was die meisten nicht wissen, Lebenswelten ist ein inklusives Unternehmen. Gegründet wurde der Verein vor über 40 Jahren von PsychologiestudentInnen der Freien Universität Berlin. Ihr Ziel? Menschen mit psychischen Erkrankungen, berufliche Perspektiven und Teilhabe zu ermöglichen. Heute arbeiten im Bistro Lebenswelten im Humboldt-Forum Menschen mit und ohne Behinderung zusammen. Rund 75 Mitarbeitende gehören dazu. Etwa die Hälfte davon lebt mit einer Behinderung. Geschäftsführerin Sophie von Festenberg ist seit 15 Jahren dabei. Sie weiß, was es für Inklusion im Arbeitsalltag braucht.
3: Damit die Zusammenarbeit so gut funktioniert, ist es halt wichtig, dass für jede Person mit Behinderung, kommt natürlich auch oft die Behinderung wieder drauf an, aber dass wir da auch genug Personen haben, die das praktisch mit auffangen können und dass wir regelmäßige von Teamsitzungen bis Einzelgesprächen, bis Gruppengesprächen, bis Teammeetings, dass wir da auch auf jede Themen irgendwie, ich sag mal, relativ gut eingehen können. Das bedeutet viel Zeit, das bedeutet viel Manpower auch, dass wir da gucken können, dass wir das ganz gut zusammenfügen können.
2: Im Bistro arbeiten Menschen mit Lernbehinderung, Seh- oder Hörbeeinträchtigungen, Autismus oder psychischen Erkrankungen. Doch aktuell steht das Unternehmen vor großen Herausforderungen. Seit der Corona-Pandemie kämpfen sie, wie viele Restaurants und Cafés, finanziell ums Überleben. Weniger Tourismus, weniger Geld für Restaurantbesuche und auch weniger Kuchen- und Kaffeeverkauf. Hinzu kommt ein Problem bei der Mehrwertsteuer. Während viele Gastronomiebetriebe von der Politik entlastet werden, profitieren Inklusionsunternehmen kaum davon, weil für sie bereits Sonderregelungen gelten. Lena Siewert arbeitet auch bei Lebenswelten und wünscht sich vor allem mehr Aufmerksamkeit.
4: Das Besondere an unserer Arbeit ist, dass wir versuchen, dass wir die Arbeit an den Menschen anpassen und nicht andersrum. Also ich glaube, in vielen Unternehmen ist es so, es gibt eine Stelle, die ausgeschrieben wird. Da gibt es bestimmte Voraussetzungen, die man erfüllen muss. Und wenn man nicht ins Profil passt, ist man auch ganz schnell wieder draußen. Und wir versuchen, einfach flexibel zu sein. Wir versuchen, rauszufinden, wo sind die Stärken von einzelnen Mitarbeitenden? Wo kann man sie einsetzen? Was brauchen sie vielleicht zum Arbeiten? Wie können wir sie unterstützen?
2: Sie bieten Ausbildungsplätze und Jobs mit gleicher Entlohnung für Menschen mit und ohne Behinderung. Für Geschäftsführerin Sophie von Festenberg ist Inklusion kein kompliziertes Konzept, sondern Alltag.
3: Also wir stellen uns ja auch oft die Frage, wie können wir es gut machen, wieso machen wir das Ganze? Und dass wir auch wissen, okay, die Inklusion, viele reden drüber, viele sagen, ist das irgendwie selbstverständlich, aber dann in der Realität sieht es dann halt doch auch anders aus. Wir sehen es jeden Tag, wir arbeiten sehr eng mit Personen mit Behinderung und das ist für uns halt selbstverständlich. Genau, und darauf können wir stolz sein und das auch da die Personen sehr lange auch schon bei uns arbeiten. Das zeigt uns ja auch irgendwie, dass wir irgendwas richtig machen. Und ich glaube, dass sich alle auch ganz gut aufgehoben fühlen.
2: Damit solche inklusiven Arbeitsplätze langfristig bestehen können, braucht es mehr Unterstützung. Finanziell, politisch, aber auch gesellschaftlich. Geht am besten mal auf ein Stück Kuchen oder ein Mittagessen vorbei. Oder sonst bei der nächsten Geburtstagssause vielleicht auch mal das Lebenswelten-Catering ausprobieren.
1: Das Bistro Lebenswelten im Humboldt-Forum hat täglich von 10 Uhr an geöffnet. Mehr Infos zum Café, Catering und zum Lebenswelten e.V. findet ihr auf fluxfm.de.

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3: Hi, herzlich willkommen. Nadine Kreuzer immer noch im Studio. Wir hören Darvin Dees mit Constellations.

Darwin Dees, der eigentlich bekannt ist für den Radar-Detektor. Damit wurde er berühmt, wenn man das so sagen darf. Und das ist ein Song, der auch in diese Zeit damals fällt. Constellations war auch drauf auf der Radar-Detektor-Platte. Klingt doch ein bisschen ähnlich, ne? Das war damals sein Style. Und jetzt ein Ausgehinweis für euch. Und zwar für diese Woche Freitag, 29. Mai, im Gretchen. Da spielt Kesha. Kesha, 12 Jahre nach ihrem Durchbruch mit Hideaway, da hatte sie über 1 Milliarde Streams. Seitdem zählt sie zu den prägenden Stimmen des modernen Dance-Pop. Und eigentlich war das jetzt gar nicht so vorherbestimmt, laufbahnmäßig, denn sie hatte erstmal angefangen bei der kanadischen Marine und dann nochmal gewechselt ans Berklee College in Boston und hat da Songwriting studiert. Und dann nahm das Ganze so ihren Weg. Das Schicksal hat es auch nicht immer, sagen wir mal, so gut mit ihr gemeint. Sie hatte einen schweren Autounfall, hat sich aber wieder aufgerappelt und ist so eine Steh-auf-Lady. Und deswegen überhaupt Respekt, wie sie das Leben nimmt und was sie daraus macht. Sie geht auf Europa-Tour und bringt ganz viele coole Songs mit. Und wenn ihr sagt, das will ich mir anschauen, dann notiert euch doch jetzt mal bitte den 29. Mai. Diese Woche Freitag im Gretchen. Tickets kann man kaufen. Und wenn man ein bisschen Glück hat, dann kriegt man vielleicht sogar Gästelistenplätze über Flux FM. Einfach mal auf unsere Seite gehen, Kesha Konzertpräsentation und euch da eintragen. Hier ist ihr Song When I'm Dancing.

5 Seconds von Twin Shadow. Werte Damen und Herren, ich sag tschüss, macht euch einen richtig schönen Pfingstmontag noch. Ich freue mich auf ein baldiges Wiederhören. Nadine Kreuzer ist mein Name. Winke, winke.

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2: Im Studio von Ribesel Freundlieb. Schönen guten Tag. Langsam aber sicher endet das lange Pfingstwochenende und das bringt heute auch wieder Staus auf der Autobahn. Der ADAC rechnet jetzt am Nachmittag vor allem mit viel Verkehr. Besonders betroffen sind die Rückreiserouten aus dem Süden, aber auch von Nord- und Ostsee. Und auch morgen bleibt es voll, weil in Berlin, Brandenburg, Niedersachsen, Bremen und NRW noch ein Tag länger schulfrei ist. Dann mischt sich der Rückreise mit dem Berufsverkehr. Beamte sollen künftig in die gesetzliche Krankenversicherung einzahlen. Das fordert der Wirtschaftsweise Achim Truger in der Neuen Osnabrücker Zeitung. Lukas Auer mit den Einzelheiten.
3: Durch die guten Gehälter der Beamten könne die Kassenlage der gesetzlichen Versicherungen gestärkt werden, sagt Truger. Dass sie da bisher rausgehalten werden, hält er für völlig falsch. Bisher sind Beamte meist privat versichert. Im Juni berät der Bundestag über die umstrittene Gesundheitsreform. Laut Gesetzentwurf müssen gesetzlich Versicherte mit höheren Zuzahlungen für Medikamente rechnen. Außerdem soll die kostenlose Mitversicherung von Familienmitgliedern eingeschränkt werden.
2: Bundesinnenminister Dobrindt sieht ein Social-Media-Verbot für Kinder und Jugendliche skeptisch. Gegenüber den Funke-Zeitungen nennt er es schwer durchsetzbar und daher wenig zielführend. Dobrindt plädiert stattdessen für mehr Begleitung durch die Eltern beim Medienkonsum. In der Koalition gibt's Ärger um mögliche Kürzungen beim Elterngeld. SPD-Fraktionsvize Schmidt sagte dem Spiegel, Familienpolitik dürfe kein Sparposten sein. Auch CDU-Generalsekretär Linnemann warnt vor Einschnitten. Hintergrund, Bundesfamilienministerin Prien muss in ihrem Etat eine 500 Millionen Euro einsparen. Wolfsburg oder Paderborn? Wer spielt nächste Saison in der Fußball-Bundesliga? Das entscheidet sich heute Abend im Relegationsrückspiel. Colin Mock berichtet.
4: Klar ist, der Sieger der Partie spielt nächste Saison in Liga 1. Das Hinspiel in Wolfsburg war nämlich torlos ausgegangen. Deswegen ist der Zweitligadritte aus Paderborn mit heimischer Kulisse im Rücken vielleicht leicht im Vorteil. Aber der Bundesligist hatte mit stabilen Leistungen ja dann zuletzt doch noch den direkten Abstieg verhindert. Außerdem spricht die Statistik für das Team aus dem Oberhaus. Von den bisherigen 26 Duellen setzte sich bis jetzt nur 6-mal der Zweitligist durch.
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5: Hallo, guten Tag Berlin.
6: Schönen guten Tag, mein Name ist Wenke Fiedler. Es fühlt sich an wie ein Sonntag, wir haben aber Montag, so könnte jeder Montag sein. Und wir starten rein in den Feiertag. Hier sind Franz Ferdinand mit Night or Day.

Der Ting Tings Great DJ hier auf 100,6 Flux FM. Wir haben ein neues Album der Woche. Das kommt diese Woche von den Bleachers. Da haben wir sogar ein Interview mit Jack Antonoff gemacht. Und es gibt die Möglichkeit, die neue Platte in Form von Vinyl zu gewinnen. Und Gästelistenplätze für die Konzerte, die dann noch dieses Jahr in Berlin stattfinden werden. Alle Details gibt's gleich um 2:30. Jetzt erstmal Rooty mit I'll Be Your Friend.

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0: Alex Rossi und das mit Tutto va bene quanto facciamo l'amore. Hier auf 100,6 Flux FM. Ich hoffe, ich habe es nicht so falsch ausgesprochen.
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0: Ja, werde ich gerade daran erinnert, dass ich ja eigentlich wieder mit Duolingo anfangen wollte auf Italienisch, aber ja. Gute Erinnerung. So, ihr Lieben, wir kommen zu ganz neuer Musik aus Arkansas, also den USA, und zwar von Sawyer Hill. Das musikalische Markenzeichen ist die Tiefe, also alles durchdringende Baritonstimme. So richtig schön 90er Musik, so ein bisschen erinnernd an Pearl Jam oder Soundgarden. Habe ich eure Aufmerksamkeit? Dann passt jetzt auf. Es gibt einen neuen Song, der ist Anfang Mai rausgekommen, und wenn ihr das mögt, dann schreibt euch diesen Namen bitte auf. Ich habe ihn jetzt schon in meinem Title notiert. Sawyer Hill. Hier ist Jimmy's Gone Numb.

Sawyer Hill und das mit Jimmy's Gone Numb hier auf 100,6. Flux FM, die Band Bleachers, die wird am 9. und 10. November in der Columbia-Halle spielen. Wir präsentieren das Konzert und sie sind unser neues Flux FM-Album der Woche mit der neuen Platte Everyone for 10 Minutes. Meine Kollegin Selina Riedel hat mit Jack Antonoff telefoniert. Was er so alles zu der neuen Platte gesagt hat, das gibt's gleich um 2:30 hier auf Flux FM.

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1: Ich mache jetzt ein bisschen Name-Dropping. Taylor Swift's 1989, Lana Del Rey's Norman fucking Rockwell und der Soundtrack von 50 Shades of Grey haben eine Sache gemeinsam, und zwar allen voran der Musiker, Songwriter und Produzent Jack Antonoff. Der ist an allen drei beteiligt und der hat für seine Arbeit mit anderen KünstlerInnen mittlerweile 11 Grammys gewonnen. Ganz nebenbei hat er ein Soloprojekt laufen, die Bleachers, und die haben jetzt ihr 5. Album Everyone for 10 Minutes draußen. Musikredakteurin Selina Riedel hat mit Jack Antonoff darüber gesprochen.
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3: Die moderne Welt kann ganz schön laut sein. Vor allem, wenn wir versuchen, es allen recht zu machen. Jack Antonoff, der kreative Mastermind hinter den Bleachers, hat irgendwann verstanden, nicht alles muss für alle sein. Manchmal geht es einfach nur darum, seine Menschen um sich zu haben. Nische statt Mass Appeal. Antonoff macht lieber Musik für seinen engsten Kreis. Für Familie, FreundInnen, aber auch die Community der Bleachers. Seine Musik ist eine Gegenbewegung zum oberflächlichen, zynischen Rest der Welt. Eine Welt, die Antonoff lieber auf einer Armlänge Abstand halten will. Als Inspiration für den Titel Everyone for 10 Minutes dient ausgerechnet sein Smartphone. Das weiß, dass 10 Minuten Bildschirmzeit und Erreichbarkeit für ihn genug sind.
4: I feel like the world's changing and
5: die Welt verändert sich, und ich glaube, alle sind sich einig, wie mies die alte Version von ihr war. Das Album ist aus dieser Perspektive heraus entstanden, in die Zukunft einzutauchen. Mir ist es einfach unglaublich wichtig geworden, mit wem ich mich austausche und dass ich meine Seele nicht an Menschen verschenke, die nur vorübergehend in meinem Leben sind. Ich glaube, das versucht die moderne Welt, unsere Aufmerksamkeit auf Dinge zu lenken, die uns eigentlich egal sind. Und das ist wirklich schwer für die Seele.
3: Gut sind hingegen Gemeinschaft, Freundschaft und zwischenmenschliche Beziehungen. Und Musik, besonders als Gegenstück zur Absurdität der modernen Welt.
5: Viele der Kommunikationssysteme versuchen gar nicht wirklich, uns dabei zu helfen, zu kommunizieren oder Liebe und Gemeinschaft zu finden. Sie versuchen uns wütend und traurig zu halten. Schau dir Online-Dating an. Es ist gerade eine Studie erschienen, die besagt, dass Dating-Apps dich lieber Single und auf der App halten wollen, als dass sie wollen, dass du Liebe findest. Denn so verdienen sie ihr Geld. Es ist eine Metapher für alles. Wir haben gelernt, dass unser Glück und unsere Liebe zur Gemeinschaft und den Menschen um uns herum nicht so viel Geld einbringen, wie wenn wir Angst haben, müde sind. Deshalb ist Musik für mich ein Akt dagegen. Und ich hatte das Gefühl, das müsste ein großer Teil des Albums sein.

0: Musikalisch setzt Everyone for 10 Minutes auf große Produktionen mit gewohnt vielen Instrumenten. Zwischen Folkrock und Indie-Pop finden die Bleachers ihren typischen New Jersey-Sound. Mal traurig, mal wütend, mal verliebt. Und obwohl das Album diesen unverkennbaren Klang weiterträgt, fühlt es sich gleichzeitig wie ein Neuanfang an. Auch, weil die Band vorher alle bisherigen Posts auf Instagram gelöscht hat.
1: Ich glaube, in gewisser Weise ist alles wie ein Neuanfang. Bei jedem Album hast du das Gefühl, dass du dich unweigerlich auf die Vergangenheit beziehst, also musst du sie nicht extra mit dir herumschleppen. Einerseits ist es wie ein kompletter Neuanfang und andererseits eine Fortsetzung dessen, was du bisher gemacht hast.

0: Vom Aufnehmen erster Songs in Hotelzimmern bis zu Headliner-Shows in den Madison Square Gardens. Die Vergangenheit hat es gut gemeint mit den Bleachers. Everyone for 10 Minutes ist das Ergebnis davon und wächst gleichzeitig darüber hinaus.
1: Bleachers mit Everyone for 10 Minutes ist unser FluxFM-Album der Woche. Auf FluxFM.de, da gewinnt ihr die Platte. Dort findet ihr auch alle Hintergründe und Infos zum Album. Wir hören jetzt rein. Hier sind die Bleachers mit dem Song The Van.

Pretty Lights und das mit Finally Moving hier auf 100,6. Flux FM in der nächsten Stunde. Da sprechen wir mit den House Queens. Das ist ein Flinter-Projekt von Produzentinnen und DJs, die in Berlin jetzt richtig cool sich unterstützen und tolle Veranstaltungen organisieren. Die nächste ist, by the way, jetzt am Samstag in Berlin. Details also gleich bei uns. Jetzt erstmal Musik von Zartmann. Weißt du überhaupt noch, wer ich bin?

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0: This is the Killer speaking und das von The Last Dinner Party hier auf 100,6. Flux FM, wir haben immer wieder tolle MusikerInnen, die zu uns ins Interview kommen. Vielleicht haben sie manchmal eine neue EP mit dabei, ein neues Album, sie sind gerade vielleicht auf Tour oder ein neues Buch haben sie rausgebracht. Und wenn sie dann schon mal da sind, dann fragen wir immer ganz nett, magst du vielleicht auch eine Live-Session spielen? So ist es auch passiert bei Kendall Lou Jen, rausgekommen ist Goodbyes.
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2: Im Studio von Riebe sei freundlieb. Schönen guten Tag. Das lange Pfingstwochenende neigt sich so langsam dem Ende entgegen und das bedeutet vielerorts heute auch wieder volle Straßen. Der ADAC rechnet vor allem jetzt am Nachmittag mit viel Verkehr auf der Autobahn. Silas Quiring.
3: Betroffen sind vor allem Strecken aus dem Süden zurück nach Deutschland, aber auch von der Ost- und Nordseeküste wollen natürlich viele wieder zurück nach Hause. Sprich, es trifft unter anderem die A1, die A5, die A7 und die A8 besonders heftig. Aber auch morgen ist wohl noch einiges los, denn in Berlin, Brandenburg, Bremen, Niedersachsen und NRW ist auch morgen noch schulfrei. Noch längere Ferien haben Sachsen-Anhalt, Bayern und Baden-Württemberg.
2: Zum Tag der vermissten Kinder startet das Bundeskriminalamt heute die Kampagne Spurlos verschwunden. Dabei wird gezielt um Mithilfe bei 6 ungelösten Vermisstenfällen gebeten. Mehr von Hanna Messerschmidt.
4: Im Mittelpunkt stehen 6 Kinder und Jugendliche, die zwischen 1985 und 2021 verschwunden sind. Und zwar meist bei ganz alltäglichen Situationen. Auf dem Nachhauseweg, beim Einkaufen oder bei einem Ausflug. Allein letztes Jahr gab es in Deutschland fast 109.000 Vermisstenfälle. Die meisten Kinder tauchen schnell wieder auf, manche aber bleiben für immer verschwunden. Das BKA hofft jetzt auf Hinweise aus der Bevölkerung. Oft sei eine kleine Beobachtung entscheidend.
2: Beamte sollen in die gesetzliche Krankenversicherung einzahlen. Das fordert der Wirtschaftsweise Truger in der Neuen Osnabrücker Zeitung. Durch ihre hohen Gehälter könnten sie die Kassen stärken. Bisher sind die meisten Beamten privat versichert. Russland überzieht die Ukraine weiter mit schweren Angriffen. Diesmal hat es vor allem den Süden getroffen. In der Region Cherson sind mindestens 2 Menschen gestorben. Auch Russland meldet Tote. In der Region Belgorod sollen 2 Männer durch ukrainische Angriffe ums Leben gekommen sein. Wer sichert sich das letzte Ticket für die kommende Saison in der Fußball-Bundesliga? Die Frage wird heute Abend in Paderborn beantwortet. Der SC empfängt den VfL Wolfsburg. Im Hinspiel der Relegation waren keine Tore gefallen. Anpfiff ist um 20.30 Uhr.
1: 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The Neighborhood mit Love Bomb. Das gibt's jetzt erstmal auf die Ohren. Euch einen schönen Feiertag. Mein Name ist Wenke Fiedler.

Noah and the Whale und das mit Life Goes On hier auf 100,6. Flux FM, bald geht die Festivalsaison wieder los und am 18. und 19. Juli, da gibt's das Lollapalooza in Berlin. Auf dem Schirm solltet ihr haben, Lord ist da zu sehen, Louis Capaldi, dann haben wir noch Lily Allen auf der Bühne, Tom Odell, Zartmann und unter anderem auch Noga Aris. Und diese tolle Musikerin, die hören wir uns jetzt an mit der neuen Single Stuck in Heaven.

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0: Dream I Have und das von Tiet hier auf 100,6 Flux FM.
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0: Kommt von Sabrina Teitelbaum, besser bekannt unter dem Namen Blondshell. Da gibt es jetzt endlich eine neue Single. Ja, der jüngste Meilenstein ist ja das Live-Debüt beim Coachella Festival und das hochgelobte 2025er Album If You Asked for a Picture. Das war ja wirklich unzählige Male auf den wichtigsten Jahresbestenlisten. Wir freuen uns sehr. Es gibt nämlich dann auch eine weltweite Tournee. Sie wird wohl dann im Herbst, Winter 2026 stattfinden. Wir präsentieren das Berlin-Konzert und zwar am 7. Dezember im Metropol. Der Ticketvorverkauf hat schon am 22. Mai gestartet. Wenn ihr aber gerade nicht so viel Kohle habt, ihr könnt versuchen, Gästelistenplätze zu gewinnen auf fluxfm.de beziehungsweise über die gratis Flux Music App. Blondshell hören wir uns jetzt an mit der ganz neuen Single und die heißt Heart Has to Work So Hard.

Die ganz neue Single von Blondshell, Heart Has to Work So Hard, hier auf 100,6. Flux FM. Ja, ihr Lieben, wir haben mit den House Queens gesprochen. Das ist eine Berliner Crew bestehend aus DJs und Produzentinnen, also Flinter-Artists sozusagen, die für mehr Gleichberechtigung in den Clubs sorgen. Die werden jetzt am Samstag eine coole Party veranstalten. Wir haben mit ihnen ein Interview geführt und das gibt's gleich nochmal um 3:30 hier auf Flux FM.

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1: Mehr Gleichberechtigung und mehr Flinter-Artists in den Clubs. Dafür setzt sich die Berliner Crew House Queens ein. Sie sind ein Zusammenschluss von DJs und Produzentinnen, die sich untereinander supporten und regelmäßig Events organisieren. Auch diesen Samstag stehen sie wieder an den Decks in Berlin, im Gestrandet an der Janowitzbrücke. Die DJs Lizzen und Mitsuko von den House Queens waren beim elektronischen Abend hier auf Flux FM zum Interview. Liz aka Lizzen hat House Queens gegründet und kennt die Herausforderungen der Techno-Szene.
2: Also gerade die Unverbindlichkeiten, diese Schnelllebigkeiten, man will gebucht werden, es schreibt dir niemand zurück, es ist super schwer wahrgenommen und gesehen zu werden. Die Lineups sind immer noch unfassbar männerdominiert, leider. Das ist einfach ein super langer Weg. Ich habe das Gefühl, es hat sich auch viel verändert. Ne? Man möchte jetzt nicht nur schlecht reden, gar keinen Fall. Es ist halt eine Bewegung, ganz klar. Aber der Weg ist auch noch auf jeden Fall vor uns und das sind einfach Gegebenheiten und Strukturen, die wir aufbrechen müssen.
1: Das machen sie mit ihren eigenen Events und indem sie immer wieder darüber sprechen. Im Flux FM Interview erzählen die beiden, wie ihnen der Einstieg als DJ gelungen ist, warum gegenseitige Unterstützung in der Szene so wichtig ist und welche Herausforderungen es trotz vieler Entwicklungen noch immer gibt. Das ganze Interview, das könnt ihr in Ruhe nachhören auf fluxfm.de beziehungsweise über die gratis Flux Music App. Die nächste House Queens Party ist wie gesagt jetzt am kommenden Samstag zwischen 16 und 22 Uhr, das im Gestrandet an der Janowitzbrücke. Da gibt's dann lecker Drinks direkt an der Spree. Musik von DJs gibt's aus Frankreich, Brasilien und Berlin. Außerdem eine Hula-Hoop- und Feuershow. Und wir hören uns einen Track an aus dem House Queens Kosmos. Hier ist Felida und das mit Connection.

The Fall und das von Rai hier auf 100,6 Flux FM. In der nächsten Stunde, da sprechen wir über He-Man. Denn am Donnerstag gibt es die Deutschland-Premiere. Ihr könnt mit dabei sein und die Stars dann hautnah miterleben. Und ihr seid dann auch die Ersten, die den Film sehen. Also für alle Menschen, die in den 80ern und 90ern aufgewachsen sind. Ich habe es immer auf Deutsch geguckt als Kind. Bei der Macht von Grayskull mit Skeletor. Den vergessen wir jetzt mal, weil das ist ein fragwürdiger Schauspieler. Aber dafür sind ganz viele tolle andere SchauspielerInnen in dem Film zu sehen. So. Und wir hören uns jetzt Limegarden an. Cross my heart. Also He-Man, Gästelistenplätze für die Deutschlandpremiere gibt's gleich zu gewinnen hier auf Flux FM.

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Girl in Red und das mit You Stupid Bitch hier auf 100,6 Flux FM. Eigentlich hätte in 4 Tagen Darcy Haven im LARC gespielt. Wir präsentieren das Konzert auch. Jetzt aber die schlechte Nachricht von der Musikerin. Das Berlin-Konzert wurde leider abgesagt. Ich zitiere: Hey, I've had to cancel this show due to scheduling conflicts outside my control. I was so excited to come to Berlin. Thank you for your support. It means the world. Also wegen, bisschen so Organisationsstress musste das Ganze abgesagt werden. Es steht außer der Kontrolle von der Musikerin. Sie hätte sich sehr auf Berlin gefreut. Der Support bedeutet ihr extrem viel. Wir hoffen natürlich, dass das Konzert irgendwann nachgeholt wird. Also für alle Menschen, die schon ein Ticket hatten, könnt ihr natürlich auf den offiziellen Ticketverkaufsstellen dann das Geld zurückbekommen. Und für alle Menschen, die Gästelistenplätze gewonnen haben, leider verfällt das. Tut mir leid. Darcy Haven hören wir uns jetzt an und das mit Burner Accounts.

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2: Im Studio von Ribesel Freundlieb. Schönen guten Tag. Langsam aber sicher endet das lange Pfingstwochenende und das bringt heute auch wieder Staus auf der Autobahn. Der ADAC rechnet jetzt am Nachmittag vor allem mit viel Verkehr. Besonders betroffen sind die Rückreiserouten aus dem Süden, aber auch von Nord- und Ostsee. Und auch morgen bleibt es voll, weil in Berlin, Brandenburg, Niedersachsen, Bremen und NRW noch ein Tag länger schulfrei ist. Dann mischt sich der Rückreise mit dem Berufsverkehr. Bundesinnenminister Dobrindt sieht ein Social-Media-Verbot für Kinder und Jugendliche skeptisch. Gegenüber den Funke-Zeitungen nennt er es schwer durchsetzbar und daher wenig zielführend. Mehr von Jana Klonikowski.
3: Dobrindt sieht die Eltern in der Pflicht, was das Thema Handynutzung von Kindern und Jugendlichen angeht. Das müsse, angesichts der Gefahren von Social Media, eng begleitet werden. In vielen Ländern wird über ein Social Media Verbot für Kinder und Jugendliche diskutiert, nachdem Australien als erstes Land weltweit eines eingeführt hat. In Deutschland haben sich auch CDU und SPD für ein Verbot für unter 14-Jährige ausgesprochen. Die CSU, zu der auch Dobrindt gehört, hält davon nichts.
2: In den Regierungsparteien gibt es Kritik an möglichen Kürzungen.

Nils Käppel mit Fremder Traum hier auf 100,6. Flux FM, wir sprechen gleich über den neuen Film He-Man, der jetzt am Donnerstag seine Berlin-Premiere, seine Deutschland-Premiere feiern wird. Aber vorher gibt's noch Musik aus einem Film aus den 90ern, aus Romeo and Juliet, in den Hauptrollen Leonardo DiCaprio und Claire Danes. Hier sind The Cardigans und es mit Lawfu.

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Holly Humberstone, Crew World hier auf 100,6 Flux FM. Im September wird sie dann auch wieder in Berlin spielen. Ihr könnt versuchen, Gästelistenplätze zu gewinnen auf fluxfm.de beziehungsweise über die gratis Flux Music App. Ich sage jetzt einen Spruch, der klingt so ein bisschen alt, aber wenn ihr den kennt, mehr gleich dazu. Bei der Macht von Grayskull. Sagt euch das was? He-Man. Kommt jetzt wieder neu zu uns ins Kino und am Donnerstag ist die Deutschland-Premiere. Da könnt ihr mit ein bisschen Glück mit dabei sein. Um was es im neuen He-Man-Film geht, das erzählt uns mein Kollege Ron Stocklass gleich. Und Gästelistenplätze gibt es dann auch für die Premiere in Berlin zu gewinnen. Jetzt aber erstmal Musik von die Liga der gewöhnlichen Gentlemen, Rock Pop National.

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1: Wer in den 1980ern oder 1990ern aufgewachsen ist, kennt ganz bestimmt He-Man, ein Prinz, der seine Welt gegen das Böse verteidigt. Ausgedacht hat sich das ganze Spielzeuggigant Mattel. Sie haben in den 80ern erst die dazugehörigen Actionfiguren herausgebracht. Später dann folgten Zeichentrickserien und ein Film mit Dolph Lundgren damals. Jetzt wurde die Story neu aufgerollt mit Masters of the Universe. Gibt's jetzt im Juni einen neuen Film im Kino zu sehen.
2: All diese Dinge, die es nur in Legenden und Gute-Nacht-Geschichten gibt. Sprechende Tiger, Raumschiffe und magische Schwerter, die einen Menschen so mächtig machen können wie ein Gott. Da, wo ich herkomme, sind diese Dinge real.
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Mando Diao mit Black Saturday hier auf 100,6 Flux FM. Falls ihr Fans seid von Soft Loft, wir präsentieren das Konzert. Das wird stattfinden am 14. Oktober im Lido. Natürlich mit dabei die neue Platte Throw a Dice. Die wird am 4. September dieses Jahr rauskommen. Die ganz neue Single daraus hören wir uns jetzt an. Code. Und wenn ihr, wie gesagt, Gästelistenplätze für das Konzert gewinnen möchtet von Soft Loft, surft mal vorbei auf fluxfm.de.

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0: Something Good Can Work und das von Tudor Cinema Club hier auf Flux FM.
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0: Audio 88 und Yasin kommen beide aus Berlin, sind deutsche Hip-Hop-Artists und sind sowohl solo als auch im Duo sehr erfolgreich seit 2009 unterwegs. Jetzt gibt es eine neue Veröffentlichung und die heißt immer noch Zwei Herren Gedeck, die ganz neue Single, ganz neu hier auf Flux FM.
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Audio 88 mit Yasin hier auf 100,6 Flux FM. Das neue gemeinsame Album Zeit zu sterben. Das ist seit dem 22. Mai dann auch auf den Streaming-Plattformen erhältlich. Und da sind richtig starke Themen drauf. Also gesellschaftlicher Zerfall, toxische Männlichkeit oder auch politische Frustration. Es gibt natürlich auch eine Tour. Und zwar startet die im Juni. Da gibt es 13 Städte durch Deutschland und Österreich und das Konzert in Berlin. Das wird am 27. Juni stattfinden.

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2: Im Studio von Riebesel Freundlieb. Schönen guten Tag. Sparen beim Elterngeld? Da macht die SPD nicht mit und warnt vor weiteren Einschnitten im sozialen Bereich. Lisa Schwarzkopf mit den Infos.
3: Hintergrund ist, dass Finanzminister Klingbeil von der SPD mehrere Ministerien zum Sparen aufgefordert hat, darunter auch das Familienministerium. Der parlamentarische Geschäftsführer der SPD, Wiese, sagte der Rheinischen Post, das sei für viele junge Familien einfach zu wichtig, da müsse man woanders sparen. Vizefraktionschefin Schmidt erteilt pauschalen Kürzungen ebenfalls eine Absage. Aber auch in der Union gibt es erste Stimmen, die gegen Einsparungen beim Elterngeld sind.
2: Das lange Pfingstwochenende neigt sich dem Ende zu und das bedeutet vielerorts heute auch wieder volle Straßen. Der ADAC rechnet vor allem jetzt am Nachmittag mit viel Verkehr. Reiserückkehrer kommen dabei vor allem aus dem Süden, aber auch von der Ost- und Nordseeküste. Beamte sollen in die gesetzliche Krankenkasse einzahlen. Das fordert der Wirtschaftsweise Truger in der Neuen Osnabrücker Zeitung. Mit ihren guten Gehältern könnten sie die Finanzlage der Kassen stärken. Bisher sind die meisten Beamten privat versichert. Nächsten Monat berät der Bundestag über die Gesundheitsreform. Wo sind sie? Das Bundeskriminalamt hat heute die Kampagne Spurlos verschwunden gestartet. Im Fokus stehen 6 ungelöste Vermisstenfälle von Kindern und Jugendlichen. Sie verschwanden in ganz alltäglichen Momenten, auf dem Heimweg oder beim Einkaufen. Das BKA hofft nun auf neue Hinweise. Wolfsburg oder Paderborn? Wer spielt nächste Saison in der Fußball-Bundesliga? Das entscheidet sich heute Abend im Relegationsrückspiel. Colin Mock berichtet.
4: Klar ist, der Sieger der Partie spielt nächste Saison in Liga 1. Das Hinspiel in Wolfsburg war nämlich torlos ausgegangen. Deswegen ist der Zweitligadritte aus Paderborn mit heimischer Kulisse im Rücken vielleicht leicht im Vorteil. Aber der Bundesligist hatte mit stabilen Leistungen ja dann zuletzt doch noch den direkten Abstieg verhindert. Außerdem spricht die Statistik für das Team aus dem Oberhaus. Von den bisherigen 26 Duellen setzte sich bis jetzt nur 6-mal der Zweitligist durch.
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5: und Wenke Fiedler Mikrofon, euch einen gemütlichen Feiertag.

Sweet Nothing und das von Oscar McKay hier auf 100,6 Flux FM. In 3 Tagen, da fängt das Festival Immer Gut Festival an. Und zwar 1 Stunde von Berlin weg, also wenn man vom Ostkreuzer aus zum Beispiel mit der Bahn fährt, mit dem Auto so 1 Stunde 45. Und das Festival ist sehr besonders, also es ist in MacPom. Und was ich cool finde, es ist total barrierefrei, es ist extrem nachhaltig. Die haben ein riesiges Awareness-Team, es gibt sogar ein Menstruationszelt. Und sie haben richtig tolle GästInnen, die da auf der Bühne stehen und für Stimmung sorgen und für gute Musik. 30 MusikerInnen sind bestätigt. Alle Infos findet ihr auf immerguttrocken.de. Wir präsentieren. Das bedeutet, ihr könnt noch versuchen, Gästelistenplätze zu gewinnen auf fluxfm.de beziehungsweise über die gratis Flux Music App. Mit dabei sind unter anderem Heidi Curtis, Dressed Like Boys, Die Höchste Eisenbahn, Brockhoff, Chloe Slater, Mine, um nur ein paar Namen zu nennen. Also versucht es, vielleicht gewinnt ihr Gästelistenplätze. Und wenn ihr auf das Immer Gut gehen solltet, wünsche ich natürlich ganz viel Spaß.

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0: Ich weine nicht, ihr weint. Das ist so ein Song, ich kriege immer jedes verdammte Mal Pipi in die Augen. Die Counting Crows mit Colorblind. Wunderschöner Song.
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0: Ich muss sagen, ich bin ein großer Grey's Anatomy-Fan, gucke wirklich jede einzelne Staffel von vorne bis hinten durch, mehrmals. Und ich habe sofort, als Fightmaster da die Rolle bekommen hat, so einen kleinen Crush auf die Person. ER Fightmaster ist eine Musik- und Schauspielperson aus Los Angeles, die wirklich auch noch tolle Musik macht. Also eine Mischung aus Alternative Rock, Indie, Grunge. So richtig schön emotional. Und da gibt es dann das Debütalbum, das heißt Tolerance. Das kommt jetzt am 5. Juni offiziell raus. Die ganz neue Single hören wir uns an. Hier ist Quicksand. So

Fightmaster und das mit Quicksand hier auf 100,6 Flux FM. Wir sprechen gleich über das Bistro Lebenswelten im Humboldt-Forum. Was daran besonders ist, da arbeiten Menschen mit und ohne Behinderung ganz selbstverständlich zusammen. Selbstverständlich ist es aber leider nicht. Und warum das so ist, darüber sprechen wir gleich um 5:30 hier auf Flux FM.

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1: Im Büro, in der Kreativbranche oder in großen Unternehmen. Menschen mit Behinderungen haben es auf dem Arbeitsmarkt schwer. Dabei leben in Deutschland fast 8 Millionen Menschen mit einer Schwerstbehinderung. Fast 10% der Bevölkerung. Trotzdem sind die meisten Arbeitsplätze nicht inklusiv gestaltet. Ein Berliner Gastrounternehmen zeigt seit Jahren, dass es auch anders geht. Im Bistro Lebenswelten arbeiten Menschen mit und ohne Behinderung ganz selbstverständlich zusammen. Aber gerade inklusive Betriebe, die stehen aktuell unter großem wirtschaftlichen Druck. FluxFM-Redakteurin Jula Jordans hat sich angeschaut, wie die Lage beim Bistro Lebenswelten aussieht.
2: Das Humboldt-Forum mitten in Berlin auf der Museumsinsel. Ein kultureller Hotspot. Wer zwischen Ausstellungen und Kunst eine Pause braucht, landet vielleicht im Bistro Lebenswelten. Hier gibt's Kaffee, Kuchen, warme Leckereien und Snacks auf die Hand. Was die meisten nicht wissen, Lebenswelten ist ein inklusives Unternehmen. Gegründet wurde der Verein vor über 40 Jahren von PsychologiestudentInnen der Freien Universität Berlin. Ihr Ziel? Menschen mit psychischen Erkrankungen, berufliche Perspektiven und Teilhabe zu ermöglichen. Heute arbeiten im Bistro Lebenswelten im Humboldt-Forum Menschen mit und ohne Behinderung zusammen. Rund 75 Mitarbeitende gehören dazu. Etwa die Hälfte davon lebt mit einer Behinderung. Geschäftsführerin Sophie von Festenberg ist seit 15 Jahren dabei. Sie weiß, was es für Inklusion im Arbeitsalltag braucht.
3: Damit die Zusammenarbeit so gut funktioniert, ist es halt wichtig, dass für jede Person mit Behinderung, kommt natürlich auch auf die Behinderung wieder drauf an, aber dass wir da auch genug Personen haben, die das praktisch mit auffangen können und dass wir regelmäßige von Teamsitzungen bis Einzelgesprächen, bis Gruppengesprächen, bis Teammeetings, dass wir da auch auf jede Themen irgendwie, ich sag mal, relativ gut eingehen können. Das bedeutet viel Zeit, das bedeutet viel Manpower auch, dass wir da gucken können, dass wir das ganz gut zusammenfügen können.
2: Im Bistro arbeiten Menschen mit Lernbehinderungen, Seh- oder Hörbeeinträchtigungen, Autismus oder psychischen Erkrankungen. Doch aktuell steht das Unternehmen vor großen Herausforderungen. Seit der Corona-Pandemie kämpfen sie, wie viele Restaurants und Cafés, finanziell ums Überleben. Weniger Tourismus, weniger Geld für Restaurantbesuche und auch weniger Kuchen- und Kaffeeverkauf. Hinzu kommt ein Problem bei der Mehrwertsteuer. Während viele Gastronomiebetriebe von der Politik entlastet werden, profitieren Inklusionsunternehmen kaum davon, weil für sie bereits Sonderregelungen gelten. Lena Siewert arbeitet auch bei Lebenswelten und wünscht sich vor allem mehr Aufmerksamkeit.
4: Das Besondere an unserer Arbeit ist, dass wir versuchen, dass wir die Arbeit an den Menschen anpassen und nicht andersrum. Also ich glaube, in vielen Unternehmen ist es so, es gibt eine Stelle, die ausgeschrieben wird. Da gibt es bestimmte Voraussetzungen, die man erfüllen muss. Und wenn man nicht ins Profil passt, ist man auch ganz schnell wieder draußen. Und wir versuchen, einfach flexibel zu sein. Wir versuchen, rauszufinden, wo sind die Stärken von einzelnen Mitarbeitenden? Wo kann man sie einsetzen? Was brauchen sie vielleicht zum Arbeiten? Wie können wir sie unterstützen?
2: Sie bieten Ausbildungsplätze und Jobs mit gleicher Entlohnung für Menschen mit und ohne Behinderung. Für Geschäftsführerin Sophie von Festenberg ist Inklusion kein kompliziertes Konzept, sondern Alltag.
3: Also wir stellen uns ja auch oft die Frage, wie können wir es gut machen, wieso machen wir das Ganze? Und dass wir auch wissen, okay, die Inklusion, viele reden drüber, viele sagen, ist das irgendwie selbstverständlich, aber dann in der Realität sieht es dann halt doch auch anders aus. Wir sehen es jeden Tag, wir arbeiten sehr eng mit Personen mit Behinderung und das ist für uns halt selbstverständlich. Genau, und darauf können wir stolz sein und das auch da die Person sehr lange auch schon bei uns arbeiten. Das zeigt uns ja auch irgendwie, dass wir irgendwas richtig machen. Und ich glaube, dass sich alle auch ganz gut aufgehoben fühlen.
2: Damit solche inklusiven Arbeitsplätze langfristig bestehen können, braucht es mehr Unterstützung. Finanziell, politisch, aber auch gesellschaftlich. Geht am besten mal auf ein Stück Kuchen oder ein Mittagessen vorbei. Oder sonst bei der nächsten Geburtstagssause vielleicht auch mal das Lebenswelten-Catering ausprobieren.
1: Coole Sache, das Bistro Lebenswelten im Humboldt-Forum hat täglich von 10 Uhr an geöffnet. Mehr Infos zum Café, Catering und zum Lebenswelten e.V. findet ihr auf fluxfm.de.

ist Tropical und das mit Dancing Anymore hier auf 100,6. Flux FM, ich hoffe, ihr genießt den Feiertag, den zweiten Sonntag. Eigentlich könnte jeder Montag so sein, oder? Ist doch gemütlich. Und dann auch noch mit Sommerwetter. Könnte einfach so bleiben. Musikalisch gibt's für euch jetzt erstmal Emma Elizabeth mit Heart on a String. Euch einen schönen Montag.

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Groove Armada mit Fatboy Slim. I See You Baby hier auf 100,6. Flux FM, so der Pfingstmontag, der ist für mich jetzt bei Flux FM erstmal beendet. Ich werde dann noch meinen Feierabend ein bisschen in der Abendsonne genießen und übergebe an meinen lieben Kollegen Matti Weck, der jetzt dann den elektronischen Feierabend übernehmen wird. Ich bin morgen wieder am Start ab 14 Uhr. Genießt den Rest Feiertag. Ciao, tschüss. Mein Name ist Wenke Fiedler.

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2: Im Studio von Riebesel Freundlieb. Schönen guten Abend. In den Regierungsparteien gibt es Kritik an möglichen Kürzungen beim Elterngeld. SPD-Fraktionsvize Schmidt sagte dem Spiegel, Familienpolitik dürfe kein Steinbruch für kurzfristiges Sparen sein. Auch CDU-Generalsekretär Linnemann warnt vor Einschnitten. Hintergrund, Bundesfamilienministerin Prien muss in ihrem Etat eine 500 Millionen Euro einsparen. Im Gespräch ist, die Bezugsdauer des Elterngeldes zu verkürzen oder die Beträge zu senken. Beamte sollen künftig in die gesetzliche Krankenversicherung einzahlen. Das fordert der Wirtschaftsweise Achim Truger in der Neuen Osnabrücker Zeitung. Lukas Auer mit den Einzelheiten.
3: Durch die guten Gehälter der Beamten könne die Kassenlage der gesetzlichen Versicherungen gestärkt werden, sagt Truger. Dass sie da bisher rausgehalten werden, hält er für völlig falsch. Bisher sind Beamte meist privat versichert. Im Juni berät der Bundestag über die umstrittene Gesundheitsreform. Laut Gesetzentwurf müssen gesetzlich Versicherte mit höheren Zuzahlungen für Medikamente rechnen. Außerdem soll die kostenlose Mitversicherung von Familienmitgliedern eingeschränkt werden.
2: US-Präsident Trump rechnet im Iran-Krieg nicht mehr mit einer schnellen Lösung. Auf seiner Online-Plattform Truth Social schreibt er, beide Seiten bräuchten Zeit. Der Iran selbst spricht von Fortschritten in den Gesprächen. Von einem Friedensabkommen sei man aber noch weit entfernt. Die Deutsche Bahn hat im Regionalverkehr deutlich mehr Fahrgäste. Im April waren rund 12 Millionen Reisende mehr unterwegs als im Vorjahr, ein Plus von knapp 10%. Vor allem in Metropolregionen und beim Pendeln zur Arbeit haben die Zahlen zugelegt. Ein Grund dafür dürften die enorm gestiegenen Spritpreise sein. Für viele Menschen sei da das Deutschlandticket eine große Hilfe, so die Bahn. Wer sichert sich das letzte Ticket für die kommende Saison in der Fußball-Bundesliga? Die Frage wird heute Abend in Paderborn beantwortet. Der SC empfängt den VfL Wolfsburg. Im Hinspiel der Relegation waren keine Tore gefallen. Anpfiff ist um 20.30 Uhr.
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4: 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Einen wunderschönen Pfingstmontag wünsche ich, ja. Und jetzt wird er noch so richtig toll. Ja, jetzt gibt es nämlich das große Finale hier bei Flux FM am Abend mit Matti Beck.

Heute beim elektronischen Abend kommt mich gleich mal der Garten besuchen. Ja, ich hole mir den Garten ins Studio in Form von Jim und auch von Dani. Die beiden sind nämlich die Booker und auch Macher des wunderbaren Garten. Das ist ein Club, der immer im Sommer geöffnet ist und ab Mai geöffnet ist. Genau, ab dem 30. Und da werden wir gleich mal drüber reden, was sie sich denn zum Opening am Samstag und Sonntag alles so überlegt haben. Und da sitze ich doch letztens im Biergarten und höre diesen Song. Muss ich unbedingt auch nochmal am Abend spielen.

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0: Fuckers, Butterflies sind gerade sehr, sehr angesagt. Viel, viel länger schon dabei, nämlich seit 30 Jahren sind Mouse on Mars. Und die haben jetzt gerade ein neues Album in der Pipeline, denn sie haben mit keinem geringeren als mit Lee Scratch Perry zusammengearbeitet. Lee Scratch Perry, ja, gilt so als der Erfinder des Dub, hat auf Jamaika auch Bob Marley produziert in seinen Anfangstagen. Und Lee Scratch Perry war einer der ganz, ganz großen, ja, sag ich mal, Rasta und Reggae Poeten und Propheten. Wie die Arbeit mit eben Mouse on Mars und Lee Scratch Perry war, das haben Mouse on Mars verraten.
1: Also Lee Scratch Perry ist natürlich jedem musikmachenden Menschen Begriff und auch seine, ja, Pioniersarbeit oder wie man das nennt, ja, seine Forschung, das Studio als Instrument zu verstehen und aus diesem Reggae-Genre durch Dub, also durch die Hinzunahme von Effekten und Auslöschungen und einfach wirklich Studio-Experimenten, den Reggae quasi zu transformieren und zu abstrahieren, das war natürlich uns bewusst und wichtig, aber wir kennen jetzt nicht. Ich kenne auch Stücke von ihm, aber jetzt auch nicht mit Titel oder wissen genau, wann er welches Album von Bob Marley genau produziert hat oder welches Album von den Upsetters wann genau rauskam oder welche Kollaboration mit Adrian Sherwood oder The Orb auf welchem Label erschien. Aber klar, man wuselt da so durch und kriegt es schon irgendwie mit und wir waren halt erstmal überrascht, weil wir natürlich auch nicht damit gerechnet haben, dass das so eine...
2: Ja, ich glaube, das Gute war, dass keine Erwartungen da waren und auch man gar nicht so genau geguckt hat, wer ist denn das jetzt, das Gegenüber, sondern einfach so sozusagen dann den Moment zu nutzen und einfach offen zu sein. Das war auf beiden Seiten so.
0: Einfach mal machen, das war so ein bisschen die Devise und rausgekommen ist ein Album, das am 5. Juni erscheint bei Domino Records, Spatial No Problem, und natürlich hören wir jetzt mal rein in einen dieser Tracks, To The Rescue, und da klingt auch ein bisschen Bob Marley raus, Lee Scratch Perry und Mouse on Mars. 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
1: Kisses and Cigarettes, was für eine Kombi. Swimming Paul und Malaki, der französische Produzent. Nina Simone, die große ja, Soul-Sängerin, ist schon lange verstorben und an ihr Vermächtnis darf jetzt nicht jeder ran. Also es darf jetzt nicht sie jeder so offiziell remixen, nur ganz große, wie zum Beispiel Solomon oder eben auch Mochak. Die haben sich nämlich hier an Sea Lion Woman versucht und das gut umgesetzt. Neu bei uns auf der Playlist, Nina Simone mit der Sea Lion Woman im Mochak-Remix. Alle Tracks, die hier laufen,

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Vor ein paar Tagen gab es auf Resident Advisor, dem britischen Wo gehe ich aus und hin Magazin online, einen interessanten Artikel. Da steht nämlich, Berlins Tourismuszahlen, die sind erstmals seit über 10 Jahren rückläufig. Und das trifft besonders die Clubszene, denn während früher sogenannte EasyJet-Raver für günstige Wochenendtrips so nach Berlin kamen zum Feiern, steigen heute Flug-, Miet- und Clubkosten deutlich an. So Clubs wie Watergate oder auch Mensch Meier, die mussten ja schließen, andere kämpfen wegen hohen Mieten und sinkenden Besucherzahlen ums Überleben. Und gleichzeitig verändert sich ja auch das Publikum, weniger klassische Partytouristen, mehr so internationale Arbeitnehmer und normale Städtereisende. Aber trotzdem bleibt Berlin eine sehr wichtige Clubmetropole. Und viele fragen sich, ob die Stadt diese, ja, unter diesen Bedingungen eigentlich diese berühmte Clubkultur eigentlich noch, sich langfristig halten kann. Also, alles nicht so rosig in Berlin, aber ist ja überall nicht so rosig, ne? Also machen wir einfach das Beste draus. Euch einen guten Abend trotzdem. Ihr Flux FM. Hier gibt's LaJora mit Be Like You.

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2: Im Studio Lisa Schwarzkopf. Schönen guten Abend. Beamte sollen künftig in die gesetzliche Krankenversicherung einzahlen. Das fordert der Wirtschaftsweise Achim Truger in der Neuen Osnabrücker Zeitung. Lukas Auer berichtet.
3: Durch die guten Gehälter der Beamten könne die Kassenlage der gesetzlichen Versicherungen gestärkt werden, sagt Truger. Dass sie da bisher rausgehalten werden, hält er für völlig falsch. Bisher sind Beamte meist privat versichert. Im Juni berät der Bundestag über die umstrittene Gesundheitsreform. Laut Gesetzentwurf müssen gesetzlich Versicherte mit höheren Zuzahlungen für Medikamente rechnen. Außerdem soll die kostenlose Mitversicherung von Familienmitgliedern eingeschränkt werden.
2: In der Diskussion um ein Social-Media-Verbot für Kinder hat sich Innenminister Dobrindt skeptisch gezeigt. Er halte das für schlecht durchzusetzen und daher für wenig zielführend, so Dobrindt in den Funke-Zeitungen. In einer Umfrage hatten sich zuletzt 2/3 der Deutschen für ein Social-Media-Verbot für unter 14-Jährige ausgesprochen. Auch CDU und SPD zeigen sich bisher, anders als Dobrindts CSU, offen dafür. Auch auf EU-Ebene wird ein Social-Media-Verbot für Kinder gerade geprüft. Unbekannte haben in der Nähe von München 2 Strommasten angezündet. Der bayerische Innenminister Herrmann spricht von einem Sabotageakt und verurteilt den Anschlag scharf. In Teilen von Ismaning war kurz der Strom weg. Der Staatsschutz ermittelt jetzt. In Saudi-Arabien hat die muslimische Pilgerfahrt Hadsch begonnen. Mehr als 1,5 Millionen Gläubige sind dafür nach Mekka gereist. Erschwert wird die Pilgerfahrt durch den Iran-Krieg und das heiße Wetter. Vorhergesagt sind bis zu 47 Grad. Verlieren verboten heißt es heute bei der Eishockey-WM für Deutschland. Aber selbst ein Sieg im letzten Vorrundenspiel gegen Großbritannien könnte nicht fürs Viertelfinale reichen. Das DEB-Team muss auf einen Ausrutscher der Konkurrenz hoffen. Los geht's in Zürich um 20.20 Uhr.
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5: Euch einen schönen Abend, ihr seid genau richtig. Flux FM mit Matti Weck und MJ Cole, einer ganz tollen Größe des britischen Garage. Hier mit der aufstrebenden Künstlerin Pink Pantheress zusammen, Still Sincere. Ein generationenübergreifendes Projekt, möchte ich sagen.

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Lost Boy J mit Come Get This Love. Ja, und manche Stücke, die ja graben sich so ein ins kollektive Bewusstsein. Und Envision ist da so ein berühmter Deep House Klassiker des Produzenten Ozonlade. Vor einigen Jahren rausgekommen, jetzt wieder neu aufgelegt, dank dem deutschen Produzenten Eerie. Und ich muss sagen, ach, ich gehe jetzt einfach mal in die Panorama Bar 2008 zurück oder wann das lief, ich weiß es gar nicht so genau. Aber hier ein bisschen aufgepimpt, auf jeden Fall dank Eerie, auch hier heute Abend neu vorgestellt auf der Playlist.

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da haben ja auch wieder viele mitgemacht bei diesem einen Stück Musik. Ich weiß jetzt nicht, wie da die Arbeitsteilung ist. Emmanuel Satie, Tim Engelhardt, Marga und Sean Doran. Eieiei, das ist ganz schön eng da bei denen im Studio. Und wenn man nicht alles mitschneiden kann, welche Namen ich hier so durch den Sender puste, könnt ihr natürlich gerne alles nachlesen auf unserer Playlist. Der nächste Künstler kommt eigentlich gebürtig aus den Niederlanden, ist aber schon lange in Berlin zu Hause, Buda Kid. Und der wird in wenigen Wochen ein neues Album veröffentlichen, hat jetzt schon zwei Stücke veröffentlicht. Und viele Künstler wie Solomoon, Effect, Sascha oder Dear Jade sagen, oh, da kommt ja wirklich tolle Ware von Buda Kid. Wir checken schon mal Chromium von eben diesem Künstler aus hier beim Elektronischen Abend.

0: Buddha Kid mit Chromium, bald kommt ein Album und nächste Woche gibt's auch ein Album von DJ Seinfeld. Ja genau, der hat, während er angefangen hat, seine ersten Stücke zu produzieren, diese Serie gesehen, ist eigentlich ein Schwede, aber ich finde seinen Sound, der ist unheimlich britisch. Gut, er hat, glaube ich, auch eine Zeit lang in Großbritannien gelebt oder tut's immer mal wieder. Also DJ Seinfeld, sein neues Album, If This Is It, genau, ist sein drittes mittlerweile. Und ja, er hat wirklich einen sehr, sehr eigenen Sound. Nächste Woche gibt's auch ein Interview-Snippets mit ihm, die ich aufgezeichnet habe. Aber jetzt erstmal warm werden mit einem Vorab-Track, If This Is It. So heißt nämlich auch das Vorabstückchen, das er veröffentlicht hat mit Dan Whitlam zusammen. So, jetzt habe ich viel gelabert. Jetzt ist Zeit für Musik.
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Mein Job besteht ja nicht nur daraus, Musik zu suchen, zu finden, sondern natürlich auch dazu, was zu sagen. Und das muss ich mir manchmal ganz viele Sachen durchlesen. Gut, der nächste Künstler zum Beispiel, Soul One, kommt aus Sydney. Und dann liese ich zum Beispiel solche Texte wie: Soul One nutzt Musik als Mittel zur Flucht aus dem Alltag und erschafft Klanglandschaften, die von den emotionalen und situativen Ereignissen seiner Umgebung geprägt sind. Ja, das ist ja mal was ganz anderes, oder? Also Alltagsflucht mag ich, ja, ja. Und mal gucken, was Soul One so in seinem Alltag erlebt hat. Wir hören mal sein Stück On and On and On and On. Soul One, neu bei uns auf der Playlist.

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Janus Rasmussen, der Lust hat auf ein bisschen Dance-Tracks mit seinem neuen Stückchen Merk. Und wer am Wochenende denkt, ich liebe Garten, ich liebe Musik, ich liebe so Festival-Atmosphäre im Kleinen, der wird jetzt auf jeden Fall mal die Lauscher öffnen, denn auf jeden Fall macht der Garten auf am Blockdammweg. Und die beiden, die den betreiben, nämlich Dani und Jim, die sind hier gleich nach dieser Musik von Midas 104 bei mir im Studio. Und Midas 104, der wird nämlich auch das Opening spielen am Samstag. Mehr dazu gleich zum Garten hier auf Flux FM mit Matti Wick.

0: Und so klingt's dann vielleicht am Samstag im Garten. Ja, richtig gehört. Es ist wieder Gartensaison. Einer der schönsten Daytime-Rave-Locations Berlins. Und was da alles geht und wo er liegt und was sie sich dieses Jahr überlegt haben, kann ich jetzt auf jeden Fall Dani und Jim fragen. Die sind nämlich für den Garten, für dieses ganz besonderes Flair dort verantwortlich. Schön, dass ihr da seid. Hallo.
1: Hallo, schön wieder hier zu sein.
2: Hallo Matti.
0: So, nach einem Jährchen, schön, dass man euch sieht. Für mich beginnt dann nämlich auch der Sommer, wenn ich euch so sehe. Und okay. Ihr feiert jetzt auch am kommenden Wochenende, am Samstag und am Sonntag, also beziehungsweise Samstag erstmal das Season Opening. So, jetzt könnte man ja erstmal fragen, so Garten. Ich mache jetzt mal so eine Art Steckbrief, Befragungsteil. Wo liegt der?
1: In Lichtenberg.
0: Okay, wunderbar. Garten. Ist es auch ein Garten?
2: Es ist auch ein Garten, auf jeden Fall. Also, wir haben dieses Gelände ja vor 7 Jahren gefunden, sage ich mal, und es war so eine Brachfläche umgeben von Heizungsrohren vom Heizkraftwerk und da standen auch schon ganz viele Bäume, von denen wir natürlich einige oder sehr viele entfernt haben, aber ja, es ist umgeben von Grün, große Bäume, kleine Bäume und auch jedes Jahr fragen wir uns, was machen wir denn eigentlich, damit es noch schöner wird? Und eigentlich ist die Antwort immer, noch mehr Pflanzen kaufen. Und es ist ein Garten, ja. Es blüht ein wenig, aber es ist sehr grün und sehr schattig.
0: Okay, was fragt man noch? Wie viele Leute passen rein?
1: 400 Personen.
0: Mhm. Und ihr feiert gerne tagsüber?
1: Ja, genau, tagsüber. 14 bis 22 Uhr, immer samstags und sonntags. Manchmal gibt's auch freitags Konzerte, die werden kurzfristig angekündigt. Und ja, und somit lässt sich bei schöner Musik im Grünen tanzen zu einem Sektchen und ja, einfach Spaß haben.
0: Was spielt ihr denn für einen Sound?
2: Ja, also der Samstag ist meistens etwas schneller für unsere alten Knochen, kann man fast sagen. Naja, so wie ich das... Also ich glaube eher hausiger, das ist ja einfach eine Daytime-Location, der Sound ist eher fröhlich, ne, ein bisschen fluffig, leicht, so dass man einfach ja Lust hat draußen Open Air das zu hören, da passt einfach so ein Bretter-Techno jetzt nicht so, würde ich sagen. Wir kommen aber auch aus dem Down-Tempo, also wir haben durchaus Acts und auch Veranstaltungen. Ja, zum Beispiel das Label Down, was sein 10-jähriges feiert. Letztes Jahr hatten wir Serafin rund um Iori bei uns, die einfach ja langsame Musik machen. Durchaus mal so 110 kann es da schon mal runtergehen. Und das passt eher bei uns auf den Sonntag dann. Aber ich würde sagen, mittlerweile ist es recht bunt gemischt. Wir spielen kein Techno, sondern ja eher so ein bisschen ja House, langsam mit Tempo. Aber freitags dann die Konzerte, zum Beispiel jetzt auch mit Das Ende der Liebe ist Krautrock, also ganz was anderes. Ja, so würde ich das mal ungefähr definieren.
0: Eintrittspreise.
1: Eintrittspreise halten wir seit Jahren immer gleich, um es erschwinglich zu halten, gerade weil es auch doch ein bisschen weiter draußen ist. Es ist ja hinterm Sisyphus, kurz vorm Funkhaus gelegen, am Blockdammweg und das sind 15 Euro. Und genau, und da halten wir auch unsere Kollektive und Veranstaltenden an, dass es immer maximal 15 Euro auch bleibt.
0: Muss ich Vorverkauf oder kann ich auch noch spontan mal vorbeischauen bei euch?
1: Unbedingt spontan auch vorbeischauen. Wir haben immer Vorverkauf, deswegen danke, dass du es ansprichst. Der ist sehr schnell ausverkauft gewesen, aber wir haben extra immer nur geringere Kontingente im Vorverkauf, damit die Leute auch spontan wirklich vorbeikommen können.
2: Es empfiehlt sich auf jeden Fall, glaube ich, jetzt so bei manchen Veranstaltungen früh da zu sein. Also wir öffnen eigentlich immer um 14 Uhr, also durchaus auch mal um 14 Uhr schon kommen. Ist sowieso die beste Zeit am Tag, würde ich sagen. Und genau, es ist häufig vorgekommen im letzten Jahr, einfach viele Leute kommen wollten, was wir natürlich schön finden. Aber dann ist auch mal um 16, 17 Uhr die Türe zu, weil einfach der Laden voll ist.
0: Eine Frage noch. Jetzt hier, ich komme mir so ein bisschen vor, als hätte ich mein erstes Interview, aber irgendwie macht das auch Spaß. Fragenkatalog. Türpolitik.
1: Türpolitik. Mhm. Jeder ist willkommen. Und wir sind eigentlich sehr happy und zufrieden, dass wir gar nicht so viel aussortieren müssen, da sich nicht so große Schlangen bilden. Das haben wir tatsächlich ganz gut in den Griff bekommen, weil für uns fängt der Tag schon entspannt beim Ankommen an sozusagen. Und wenn mich erstmal stundenlang in der Schlange stehen müsste, um bangen zu müssen, ob ich reinkomme oder nicht, ist das nicht das Feeling, das wir mit dem Garten eigentlich wollen. Ich will es nicht beschreien, aber bisher läuft das eigentlich sehr gut.
2: Ich habe auch das Gefühl, dass wir, dadurch, dass wir so ein bisschen unterm Radar geflogen sind in den letzten Jahren, also ich glaube mittlerweile hat vielleicht der ein oder die ein oder andere schon mal von uns gehört, Aber zu uns kommen doch eher Leute, die auch sich das vornehmen und dann den Garten gezielt aufsuchen. Von daher ist das Publikum ja sowieso schon so ein bisschen vorausgewählt. Aber ich würde sagen, ja, eher bunt, ne? So am Tag, man macht sich fertig, man geht raus im Sommer und das widerspiegelt auch so den Vibe und auch unsere Gäste und Gästinnen wieder.
1: Und tatsächlich auch sehr divers vom Alter her gemischt. Also von jung bis alt sind bei uns alle willkommen.
0: Ja, wir stellen hier gerade den Garten vor, ohne E. Auf jeden Fall sind Dani und Jim da. Und Jim ist nicht nur Jim, sondern auch J. Wockenfuß. Ja, und immer wenn du mir Musik schickst, und wenn es ein Remix ist, spiele ich ihn. Und für Lunikast fürs Stückchen Heartbeats eingemacht. Und den würde ich jetzt zur Feier des Tages zur Garten-Season-Opening auf jeden Fall schon mal abfeuern. Und morgen sprechen wir dann nochmal ein bisschen dezidierter über das Line-Up. Und ich quäle euch dann auch nicht mit so einem Fragenkatalog, ja?

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1: Genießt euren freien Tag, euren Pfingstmontagabend. Vielleicht kommt ihr ja gerade nach Hause oder denkt einfach so, Küchenrave ist auch voll in Ordnung. Habt auf jeden Fall eine gute Zeit hier bei uns im Flux FM Programm.

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Jeremy Olander mit Flashpoints. Ja, Berlin bekommt einen neuen Plattenladen. Nee, nix online, mal so richtig hingehen und zwar in der Torstraße. Denn das Berliner Label 7 hat jetzt einen eigenen Plattenladen eben in Berlin-Mitte eröffnet. Gegründet von den DJs und Produzenten Crime und Glenn Elliott. Und 7 steht auf jeden Fall so für queere und flinterorientierte Club- und Musikszene. Ja, der neue Store, wie gesagt, in der Torstraße 220, der soll jetzt aber nicht nur Musik verkaufen, sondern der soll auch so als Safe Space und Treffpunkt für die Community dienen. Ganz im Sinne des Label-Mottos Smile When You Dance. Wir hören was von Crime, und zwar das Stück London Boy.

Produzentin aus Berlin, international aber auch erfolgreich, Joplin, hier gehört mit Fired Up. So, jetzt kommt aber die hohe, große Garde der bekannten Dudes. Carl Cox, Alan Fitzpatrick und Alex Colras mit Burn Tonight. Ja, wenn die es nicht burnen lassen können...

Ever mit Far Away. Claude von Stroke, der hatte so Ende der Nullerjahre Riesenhits. Ach ja, und auch sein tolles Label Dirty Bird gibt's auch schon seit vielen, vielen Jahren und hat wirklich alles gesehen, gemacht und getan. Und jetzt ist mal wieder Zeit für ein Album und da muss man jetzt gar nicht so unbedingt immer auf den Dancefloor schielen. Er kommt ja auch so ein bisschen aus dem Hip-Hop. So, ja, dann hören wir doch mal was Neues von Claude von Stroke, von seinem gerade erschienenen Album, das Stückchen Only Call the End Line. Hier mal anrufen bei Claude von Stroke. Ich finde, er macht immer sehr, sehr schöne Produktionen und die kann man sich ja hier am Pfingstmontag durchaus mal geben.

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Auch von ihrem letzten Album Justice, Mannequin Love. Und das haben sie auch nochmal remixen lassen von befreundeten Franzosen, nämlich von Alain Brax und DJ Falcon. Dear Jade, die Künstlerin geht gerade richtig durch die Decke. Viele tolle Releases, unter anderem auch auf Get Physical hat sie einiges draußen, wie zum Beispiel von ihrer neuen Space Dance Disco, das Stück All Night. Also Dear Jade, wirklich, muss man sagen, die gebürtige Schweizerin hat's wirklich drauf und wird auch gut gebucht, ist viel auf Ibiza unterwegs. Und das soll sie ruhig mal so machen. Dear Jade. Alle Tracks, die hier laufen, findet ihr auf unserer Playlist auf fluxfm.de und ihr könnt uns auch gerne mal schreiben, wenn ihr ein Set habt oder selber Musik produziert, unter der Adresse derabend@fluxfm.de.

Butch mit Tribute to C.B. Lacey. Ihr erinnert euch noch vielleicht an den Hit Nein, Mann, ich will noch nicht gehen, ich will noch ein bisschen tanzen. Genau, Laserkraft 3D. Das Projekt ist reanimiert worden. Nein, nicht jetzt mit Tanzen, sondern mit einem neuen Track, der heißt Halb Mensch, Halb Techno. Das kann man doch nachvollziehen. Zusammen mit AKAK und Laserkraft 3D werden jetzt hier die nächsten 2,5 Minuten. Irgendwie muss man sich da entscheiden. Halb Mensch, halb Techno oder beides dann doch zusammen irgendwie. Viel Spaß mit dieser Nummer.

das war's mit mir für heute, aber natürlich mit dem Radio noch lange nicht. Das läuft natürlich gnadenlos weiter. Also man kann eigentlich nie sagen, man ist fertig mit der Arbeit. Aber morgen geht meine weiter, ab 18 Uhr. Euch auf jeden Fall jetzt hier erstmal noch einen schönen Ausklang eures langen Wochenendes, pfingstenmäßig. Und wir hören uns, wie gesagt, morgen. Euch noch viel Spaß hier im Flux FM-Programm. Elektronische Natur. Und hier ist die gebürtige Brasilianerin, in Wien groß geworden und international im Radio, Joyce Muniz. Bis dann.

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